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1: Es ist 3.
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1: Es ist 4.
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1: Es ist 5 Uhr.
2: Ich bin Laura Kühne. Guten Morgen miteinander.
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2: Die US-Regierung führt ab heute Morgen neue Zölle gegen 60 Handelspartner ein, darunter auch für die Schweiz und die EU. Die neuen Zölle betragen 10 oder 12,5%, wie das Büro des US-Handelsbeauftragten mitteilte. Für die Schweiz gilt demnach grundsätzlich der höhere Zollsatz von 12,5%. Es soll aber Ausnahmen geben. Die USA werfen den betroffenen Handelspartnern vor, nicht genug gegen Zwangsarbeit zu unternehmen. Die bisherigen Zölle laufen zugleich heute aus. Die Schweiz nimmt die neuen US-Zölle zur Kenntnis, weist aber gleichzeitig alle Vorwürfe der USA zur Zwangsarbeit zurück. Der Entscheid der USA zu den neuen Zöllen sei weder nachvollziehbar noch gerechtfertigt. Zwangsarbeit sei in der Schweiz bereits heute verboten, teilt der Schweizer Wirtschaftsdachverband Economie Suisse mit. Die Unsicherheit für Schweizer Unternehmen bleibe außerdem weiterhin bestehen, hieß es weiter. Gleich mehrere Waldbrände wüten derzeit in verschiedenen Regionen Frankreichs. Über 20.000 Menschen mussten in den vergangenen Tagen evakuiert werden. Nun hat das Land Hilfe bei der EU angefordert, wie der französische Präsident Emmanuel Macron auf X mitteilte. Die Lage bleibe insbesondere an der Atlantikküste bei Bordeaux äußerst angespannt. Er danke den europäischen Partnern für ihre Solidarität.
0: Sport.
2: Der FC St. Gallen darf nach dem Hinspiel der dritten Qualifikationsrunde gegen Benfica Lissabon weiter von der Europa League träumen. Die Ostschweizer bezwingen gestern das portugiesische Schwergewicht zu Hause mit 2:1. Das Rückspiel findet nächsten Donnerstag in Lissabon statt. Der letzte Arbeitstag von dieser Woche nehmen wir auch noch und es sieht gut aus unterwegs. Ihr habt aktuell Freifahrt. Habt Sorge. Kaum ein Wölkchen haben wir heute am Himmel, dafür macht die Sonne wieder mal ganz einen Haufen Überstunden. Dazu ist es wieder heiss, um die 29 Grad herum. Das geht morgen zum Start des Weekend genau gleich weiter. Erst gegen Abend steigt das Gewitterrisiko immer mehr.
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2: Happy Freitag, stehen gut auf.
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1: Es ist 17:30.
2: Ich bin Laura Grüne. Guten Morgen miteinander.
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2: Die Schweiz nimmt die neuen US-Zölle von 12,5% zur Kenntnis, weist aber gleichzeitig alle Vorwürfe der USA zur Zwangsarbeit zurück. Der Entscheid der USA zu den neuen Zöllen sei weder nachvollziehbar noch gerechtfertigt. Zwangsarbeit sei in der Schweiz bereits heute verboten, teilt der Schweizer Wirtschaftsdachverband Economie Suisse mit. Die Unsicherheit für Schweizer Unternehmen bleibe außerdem weiterhin bestehen, hieß es weiter. Gleich mehrere Waldbrände wüten derzeit in verschiedenen Regionen Frankreichs. Über 20.000 Menschen mussten in den vergangenen Tagen evakuiert werden. Nun hat das Land Hilfe bei der EU angefordert, wie der französische Präsident Emmanuel Macron auf Ex mitteilte. Die Lage bleibe insbesondere an der Atlantikküste bei Bordeaux äußerst angespannt. Er danke den europäischen Partnern für ihre Solidarität. US-Präsident Donald Trump will den Iran für Schäden an Schiffen und Frachtgut in der Straße von Hormuz zur Rechenschaft ziehen. Jegliche Schäden dieser Art würden ab sofort mit den eingefrorenen iranischen Vermögenswerten beglichen, schrieb Trump auf Truth Social. Die US-Streitkräfte haben derweil die 13. Nacht in Folge eine neue Angriffswelle auf Ziele im Iran ausgeführt.
0: Sport.
2: Der FC St. Gallen darf nach dem Hinspiel der Qualifikationsrunde gegen Benfica Lissabon weiter von der Europa League träumen. Die Ostschweizer bezwingen gestern das portugiesische Schwergewicht zu Hause mit 2:1. Das Rückspiel findet nächsten Donnerstag in Lissabon statt. Der letzte Arbeitstag von dieser Woche nehmen wir auch noch und es sieht gut aus unterwegs. Ihr habt aktuell Freifahrt, habt Sorge. Kaum ein Wölkchen haben wir heute am Himmel, dafür macht die Sonne wieder mal ganz einen Haufen Überstunden. Dazu ist es wieder heiß um die 29 Grad herum. Das geht morgen zum Start des Weekend genau gleich weiter. Erst gegen Abend steigt das Gewitterrisiko immer mehr.
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0: Wir Freitag geht nach dem Update mit Michael Schulte und der Austis. Freitag, der 24. Juli. Ein guter Start euch. Es ist 6 Uhr.
1: Ich bin Melissa Steuri. Guten Morgen.
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1: Die US-Regierung führt ab heute Morgen neue Zölle gegen 60 Handelspartner ein, darunter auch für die Schweiz. Jonathan Schöffel.
3: Neu gelten für Schweizer Produkte, die in die USA gehen, Zölle von mindestens 12,5%. Sie ersetzen die bisherigen 10%, die seit dem Februar gelten. Laut dem US-Handelsbeauftragten ist der Grund für die neuen Zölle, dass die Handelspartner der USA, auch die Schweiz, dass die zu wenig gegen Zwangsarbeit machen. Der Bund nimmt die neuen Zölle zur Kenntnis, sagt aber klar, dass Zwangsarbeit in der Schweiz verboten ist. Auch der Schweizer Wirtschaftsdachverband Economie Suisse kritisiert die Zölle. Man könne sie weder nachvollziehen, noch sagen sie gerechtfertigt.
1: Beim Umbau der Schweizer Armee gibt es offenbar Meinungsverschiedenheiten im Bundesrat. Laut internen Dokumenten, die dem Blick vorliegen, wollte das Justizdepartement von Bundesrat Beat Jans ganz auf Kampfpanzer verzichten und stattdessen stärker auf modernere Drohnen und Robotik setzen. Das Verteidigungsdepartement hält dagegen am Bodenkampf fest, will Panzer aber nicht mehr 1:1 ersetzen. Die USA haben den Iran die 13. Nacht in Folge angegriffen. Die Welle war nach gut 2 Stunden vorbei, teilte das zuständige US-Kommando mit. Die Angriffe zielten erneut auf iranische Kommandozentralen, Drohnenlager und Küstenüberwachungsanlagen. Ziel des Angriffs war wie bereits bei den letzten, dass der Iran keine Bedrohung mehr darstellt für Handelsschiffe in der Straße von Hormuz.
2: Sport.
1: Dem FC St. Gallen gelingt ein Coup gegen Benfica Lissabon. Die Ostschweizer gewinnen in der Qualifikation zur Fußball-Europa League mit 2:1 gegen den portugiesischen Rekordmeister. Das Rückspiel findet nächsten Donnerstag in Lissabon statt.
0: Der Dow Jones New York schließt 1% im Minus, der Nasdaq schließt 1,9% im Minus und der Nikkei in Tokio steht aktuell 3,3% im Minus. Die Notdevise, ein Euro gibt es für 93 Rappen, ein US-Dollar schon für 82 Rappen.
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0: Sommerferienzeit im Argovialand. Unterwegs läuft darum alles so, wie es muss.
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0: Der Freitag heute bringt viel Sonne und um die 29 Grad. Morgen Samstag wird es dann wieder richtig heiß. Da gibt es rund 31 Grad. Die Abkühlung kann dann stellenweise schon gegen den Abend kommen. Und dort wird es nass. So ist es dann auch am Sonntag. Es kann noch mal einzelne Regengütsche geben. Das dann bis 27 Grad.
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0: Ich wünsche euch einen guten Start in Freitagmorgen.
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Drop Dead. 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Und es gibt, glaube ich, keine bessere Kulisse für ein Musical, als an der Thunersee spielt. Die Bühne, die aussieht wie so eine Mischung aus American Diner, Drive-In und High School, die ist direkt am See zu. Also der Hintergrund von jeder einzelnen Szene ist einfach der wunderschöne Thunersee und über einem einfach nur der freie Himmel. Es geht ab in die stylischen 50er Jahre mit Partys, Herzschmerz und Lederjacke. Heute in der Woche Grease an der Thunersee-Spiel. Wenn ihr die Tickets haben wollt, dann könnt ihr jetzt hier ins Studio anrufen. 0848 120 120. Es liegen zwei Stück parat.

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Sixpence, non the richer. Guten Morgen, Argovialand. Es ist 19.06 Uhr. Und auch heute gibt es dann wieder Postkartenwetter für uns. Sonne pur und um die 29 Grad. Morgen Samstag wird es dann mit 31 Grad wieder richtig heiß. Bis angenehmer dann schon wieder den Sonntag mit 27 Grad. Dazu kann es an beiden Wochenendtagen auch mal regnen oder ein bisschen gewittern. Wir sind hier am Ende der Sommerferienwoche Nummer 3, wenn ich es recht im Kopf habe. Darum auf der Strasse eigentlich wie die ganze Woche schon nichts los. Wenn ihr irgendwo hin müsst, dann habt ihr Freifahrt. Jetzt mit Taylor Swift und Elizabeth Taylor.

0: Eine schöne Sommernacht, der Thunersee und legendäre Grease-Hits. Wir laden euch ein an das Thunerseespiel, an die Aufführung vom Erfolgsmusical Grease, heute in einer Woche. Eine aufregende Reise in die 50er Jahre, 0848 120 120. Da könnt ihr euch melden, wenn ihr auch die Lederjacke montieren und die Haare tupieren wollt. Leitung Nummer 5. Guten Morgen. Wer ist denn da dran?
1: Ja, guten Tag, das ist Jeanette Schmidtmeister.
0: Jeanette, du hättest Lust auf Grease nächstes Wochenende.
1: Ah ja, das würde ich jetzt noch. Ja, das geht jetzt gerne, ja. Das war einer meiner ersten Kinofilme in meinen früheren Jahren.
0: Ah, schau jetzt, dann wäre das ein Grease-Revival quasi.
1: Ja, ja, das wär's. Definitiv.
0: Wer würdest du mitnehmen, weißt du das schon?
1: Mein Mann.
0: Dein Mann? Also komm, du und dein Mann heute in einer Woche an den Thunerseespiel Grease schauen.
1: Ja, das ist tipptopp, das machen wir.
0: Wunderbar. Und Argo Land, ich habe dann noch mehr Tickets parat. Die gibt es dann kurz nach 8:30. Da starten wir jetzt in Freitagmorgen mit Empire of the Sun. We are the people. Guten Morgen miteinander.

0: Guten Morgen, Arguvialand und einen guten Start in Freitag euch.
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0: So, in der nächsten halben Stunde mit am Start. Leonie zum Beispiel zusammen mit dem Callum Scott. Powernummern von der Pink nehmen wir mit in diesem Morgen. Und eine Hymne auf Freundschaften gibt es von der Aura Dione mit Friends.
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2: Freitag, der 24. Juli. Einen guten Start euch. Es ist 6:30.
3: Ich bin Melissa Steuri. Guten Morgen.
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3: Die US-Regierung führt ab heute Morgen neue Zölle gegen 60 Handelspartner ein, darunter auch für die Schweiz. Jonathan Schöffel.
4: Neu gelten für Schweizer Produkte, die in die USA gehen, Zölle von mindestens 12,5%. Sie ersetzen die bisherigen 10%, die seit dem Februar gelten. Laut dem US-Handelsbeauftragten ist der Grund für die neuen Zölle, dass die Handelspartner der USA, auch die Schweiz, dass die zu wenig gegen Zwangsarbeit machen. Der Bund nimmt die neuen Zölle zur Kenntnis, sagt aber klar, dass Zwangsarbeit in der Schweiz verboten ist. Auch der Schweizer Wirtschaftsdachverband Economy Suisse kritisiert die Zölle. Man könne sie weder nachvollziehen, noch sagen sie gerechtfertigt.
3: Die Stadt Aarau verstärkt die Massnahmen für mehr Sicherheit am Bahnhof. Geplant sind bessere Beleuchtung, eine Informationskampagne und eine neue WC-Anlage, wie die Aargauer Zeitung berichtet. Auch zivile Polizeikontrollen werden gemacht. Am Aarauer Bahnhof ist die Sicherheit seit langem ein Thema. Ein Problem sind unter anderem Drogenhandel und Konsum. Beim mutmaßlichen Geiselnehmer von Regensburg handelt es sich um einen 20-jährigen Deutschen. Die Polizei geht von einem Einzeltäter aus. Das Motiv des jungen Mannes ist noch nicht bekannt. Die Polizei hat für den Nachmittag eine Medienkonferenz mit weiteren Details angekündigt. Der 20-Jährige überfiel gestern die Bank im Zentrum von Regensburg. Dabei verletzte er eine Person mit einem Messer tödlich.
0: Sport.
3: Dem FC St. Gallen gelingt ein Coup gegen Benfica Lissabon. Die Ostschweizer gewinnen in der Qualifikation zur Fußball-Europa-League mit 2:1 gegen den portugiesischen Rekordmeister. Das Rückspiel findet nächsten Donnerstag in Lissabon statt.
2: Liebe Grüße zu euch ins Auto, es war 6:30 Uhr, hat nur eine Meldung für euch und die betrifft nur die Südachse. Auf dem Weg in den Süden zwischen Wasser und Göschenen hat es heute Morgen 2 km Stau. Heisst, es geht etwa 20 Minuten länger. Sonst läuft alles so, wie es muss. Habt Sorge.
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2: Sommerferien die zeigen sich von der besten Seite. Heute geniessen wir einen Haufen Sonne und rund 29 Grad. Morgen Samstag da gibt es dann 31 Grad. Da kann es dann gegen den Abend auch mal gewittern kommen. Am Sonntag sind wir dann bei maximal 29 Grad und auch hier könnte es dann mal nass werden.
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2: Schön starten wir zusammen in den sonnigen Freitag.
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Zusammen starten wir in Freitag. In 13 Minuten ist es 7 Uhr. Und auch heute gibt es hier wieder Postkartenwetter für uns. Sonne pur und um die 29 Grad. Morgen Samstag wird es dann mit 31 Grad wieder so richtig heiß. Ein bisschen angenehmer und ein bisschen kühler dann den Sonntag wieder mit 27 Grad. Dazu kann es an beiden Wochenendtagen mal regnen oder auch ein kleines Gewitter geben. Das sind die Sommerferien hier bei Radio Argovia. Unterwegs auf der Strasse läuft alles so, wie es muss. Ich habe nur eine Meldung von der Nord-Süd-Achse für euch. Wenn ihr auf dem Weg in den Süden sind, dann hat es hier zwischen Wasser und Göschen 2 km Stau. Das heisst, eure Reise geht etwa 20 Minuten länger. Ich wünsche euch eine gute Fahrt in den Freitagmorgen, egal ob es einen Tagesausflug gibt, dass ihr euch in die Ferien geht in den Süden oder halt einfach arbeiten. Kommt gut rein, jetzt mit der Shakira. Dai, dai!

0: grosse Gefühl von der Ellie Goulding, hier im Soundtrack zum Leben. Love me like you do. Guten Morgen, Argovialand. Und so geht's weiter. Das ist Musik aus Solothurn vom Sole Roy mit Hurricane.
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0: Freitag, der 24. Juli. Kommen gut rein. Es ist 7 Uhr.
10: Ich bin Melissa Steuri. Guten Morgen.
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10: Die US-Regierung führt ab heute Morgen neue Zölle gegen 60 Handelspartner ein, darunter auch für die Schweiz. Jonathan Schöffel.
12: Neu gelten für Schweizer Produkte, die in die USA gehen, Zölle von mindestens 12,5%. Sie ersetzen die bisherigen 10%, die seit dem Februar gelten. Laut dem US-Handelsbeauftragten ist der Grund für die neuen Zölle, dass die Handelspartner der USA auch die Schweiz, dass die zu wenig gegen Zwangsarbeit machen. Der Bund nimmt die neue Zölle zur Kenntnis, sagt aber klar, dass Zwangsarbeit in der Schweiz verboten ist. Auch der Schweizer Wirtschaftsdachverband Economie Suisse kritisiert Zölle. Man könne sie weder nachvollziehen, noch sagen sie gerechtfertigt.
10: Die Stadt Aarau verstärkt die Massnahmen für mehr Sicherheit am Bahnhof. Geplant sind bessere Beleuchtung, eine Informationskampagne und eine neue WC-Anlage, wie die Aargauer Zeitung berichtet. Auch zivile Polizeikontrollen werden gemacht. Am Aarauer Bahnhof ist die Sicherheit seit langem ein Thema. Ein Problem sind unter anderem Drogenhandel und Konsum. US-Präsident Donald Trump will den Iran für Schäden an Schiffen und Frachtgut in der Straße von Hormuz zur Rechenschaft ziehen. Jegliche Schäden dieser Art würden ab sofort mit den eingefrorenen iranischen Vermögenswerten beglichen, schreibt Trump auf Truth Social. Die US-Streitkräfte haben derweil die 13. Nacht in Folge eine neue Angriffswelle auf Ziele im Iran ausgeführt.
11: Sport.
10: Dem FC St. Gallen gelingt ein Coup gegen Benfica Lissabon. Die Ostschweizer gewinnen in der Qualifikation zur Fußball-Europa-League mit 2:1 gegen den portugiesischen Rekordmeister. Das Rückspiel findet nächsten Donnerstag in Lissabon statt.
0: Der Dow Jones New York schließt 1% im Minus, der Nasdaq schließt 1,9% im Minus und der Nikkei in Tokio steht aktuell 3% im Minus. Die Notdevise, ein Euro gibt es für 93 Rappen, ein US-Dollar für 82 Rappen.
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0: Liebe Grüße zu euch, das Auto am 2 ab 7. Ich habe nur eine Meldung für euch und die betrifft Nord-Süd-Achse. Auf dem Weg in Süden zwischen Wasser und Göschenen hat es 2 km Stau, heisst es geht etwa 20 Minuten länger.
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0: Der Freitag heute bringt viel Sonne und um die 29 Grad. Morgen Samstag wird es dann wieder richtig heiß. Es gibt rund 31 Grad. Die Abkühlung kann dann aber stellenweise schon gegen den Abend kommen. Und dort wird es nass. So ist es dann auch am Sonntag. Es kann einmal einzelne Regengütsch geben. Das dann bei 27 Grad.
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0: Wichtig ist, dass es Freitag ist. Guten Morgen.
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0: Robin Schulz mit Rita Ora, I'll be there. Guten Morgen, Argovialand, es ist 8 ab 7.
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0: Logo wie morgen schon 11 ab 7. Bei den einen wird zum Start den Arbeitstag zuerst einmal den PC aufgefahren, die anderen schliessen den Laden auf und räumen irgendwelche Regale. Und wieder andere, die kraxeln bis zu 140 Stegentritte auf.
1: Es gibt keinen Lift. Wir haben in diesen Kranentürmen eine Leiter. Und dann steigt man jeden Morgen die Leiter auf, bis man im Kabinen ist.
0: Ja, so zum Beispiel macht das der Simon Gerber. Er ist Kranführer bei der Birchmeier Bau AG. Aktuell da sitzt er weit über Fischbach Gösliken in seinem Kabinen. Und darum passt er doch wunderbar in unsere Sammlung von Arbeitsplätzen mit der besten Aussicht.
1: Plus, was man natürlich dann noch hat, wenn man dann über diesen Hausdächer ist und gewisse irgendwo über einen Wald oder über ein Feld hineinsieht oder über irgendeinen Berg gerät, am Morgen den Sonnenaufgang, gibt es nämlich schon wahnsinnig schöne Stimmungen. Oder wenn es ein bisschen regnet und man sieht auf einmal einen Regenbogen und zwischendrin sieht man ein Reh oder einen Hirsch oder einmal einen Fuchs.
0: Ja, und die Aussicht, die Simon gerade hat, die sehen wir jetzt auch in unserer Radio Argovia Instagram-Story. Da wünschen wir Simon und natürlich auch allen anderen hier draussen einen guten und vor allem auch einen kühlen Arbeitstag.
1: Nach dem Mittag wird es dann langsam ein bisschen eklig, wenn dann die Sonne so richtig auf die Kabine brennt. Aber wir haben ja das Glück, dass wir in dieser Kabine mehr oder weniger am Schatten sind und wir haben auch Sonnenrollos, die wir runterlassen können. Man kann ein bisschen Fenster aufmachen, die Tür von der Kabine kann man offen lassen und die moderneren Kräne haben auch Klimaanlage drin.
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der Guten Morgen Show mit Coldplay und den Chainsmokers. Something Just Like This. Guten Start im Freitag euch, 19.07. Und auch heute gibt es ein wunderbares Ferienwetter. Sonne pur und um die 29 Grad. Morgen Samstag wird es dann mit 31 Grad wieder richtig heiß. Ein bisschen angenehmer dann den Sonntag wieder mit 27 Grad. Dazu kann es an beiden Wochenendtagen auch mal noch ein bisschen regnen. Der Blick auf die Strasse, du hast schon mal schnell erzählt, habe nur eine Meldung von der Nord-Süd-Achse für euch. Auf dem Weg in den Süden zwischen Wassen und Göschenen hat es 2 Kilometer Stau, heisst es geht 20 Minuten länger heute.

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Und das ist ihr Hit Stranger. 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

0: wunderschönen guten Morgen, Argovialand.
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0: Die gibt's in der nächsten halben Stunde vom Harry Styles. Das ist aktueller Sound von einem American Girls noch vor dem 8. Genauso wie der Joel Corey, Head and Heart. Und der Hit, den wir schon bestens kennen, von der Irene Cara, Flashdance.
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4: Freitag, der 24. Juli. Kommen gut rein. Es ist 7:30 Uhr.
5: Ich bin Melissa Steuri. Guten Morgen.
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5: Die US-Regierung führt ab heute Morgen neue Zölle gegen 60 Handelspartner ein. Darunter auch für die Schweiz. Jonathan Schöffel.
7: Neu gelten für Schweizer Produkte, die in die USA gehen, Zölle von mindestens 12,5%. Sie ersetzen die bisherigen 10%, die seit dem Februar gelten. Laut dem US-Handelsbeauftragten ist der Grund für die neuen Zölle, dass die Handelspartner der USA, auch die Schweiz, dass die zu wenig gegen Zwangsarbeit machen. Der Bund nimmt die neuen Zölle zur Kenntnis, sagt aber klar, dass Zwangsarbeit in der Schweiz verboten ist. Auch der Schweizer Wirtschaftsdachverband Economy Suisse kritisiert die Zölle. Man könne sie weder nachvollziehen, noch sagen sie gerechtfertigt.
5: Die Stadt Aarau verstärkt die Massnahmen für mehr Sicherheit am Bahnhof. Geplant sind bessere Beleuchtung, eine Informationskampagne und eine neue WC-Anlage, wie die Aargauer Zeitung berichtet. Auch zivile Polizeikontrollen werden gemacht. Am Aarauer Bahnhof ist die Sicherheit seit langem ein Thema. Ein Problem sind unter anderem Drogenhandel und Konsum. Beim mutmaßlichen Geiselnehmer von Regensburg handelt es sich um einen 20-jährigen Deutschen. Die Polizei geht von einem Einzeltäter aus. Das Motiv des jungen Mannes ist noch nicht bekannt. Die Polizei hat für den Nachmittag eine Medienkonferenz mit weiteren Details angekündigt. Der 20-Jährige überfiel gestern die Bank im Zentrum von Regensburg. Dabei verletzte er eine Person mit einem Messer tödlich.
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5: Dem FC St. Gallen gelingt ein Coup gegen Benfica Lissabon. Die Ostschweizer gewinnen in der Qualifikation zur Fußball-Europa-League mit 2:1 gegen den portugiesischen Rekordmeister. Das Rückspiel findet nächsten Donnerstag in Lissabon statt.
8: 7:30 Uhr, liebe Grüße zu euch in das Lenkrad. Im Argovialand läuft alles so, wie es muss. Ich habe nur eine Meldung von der Nord-Süd-Achse für euch. Auf dem Weg in den Süden zwischen Wasser und Göschen hat es 2 km Stau. Heisst, eure Reise in den Süden geht etwa 20 Minuten länger.
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8: Die Sommerferien die zeigen sich von der besten Seite. Heute geniessen wir einen Haufen Sonne und rund 29 Grad. Morgen Samstag gibt es dann 31 Grad, da kann es dann gegen den Abend mal gewittern kommen. Am Sonntag sind wir dann bei maximal 29 Grad, auch hier könnte es dann mal nass werden.
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8: Gerade nach zwei Hits wird es Zeit für unser Morgen-Game «Falsch ist richtig». Wer alles falsch macht, ist 100 Franken reicher. Wenn ihr es probieren wollt, dann könnt ihr mir jetzt gerne hier ins Studio anrufen. 0848 120 120. Ich freue mich.
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0: 7.38 Uhr, Zeit zum Zocken.
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0: Meine Kandidatin heute Morgen, Sabrina aus Buchs. Schönen guten Morgen.
2: Hallo, Vanessa.
0: Sabrina, ist in den letzten Vorbereitungen für etwas ganz, ganz Lässiges, das in anderthalb Wochen passiert, gell?
2: Genau, ja. Die Geburt von unserem Sohn steht an.
0: Aufregend! Ist das erste Kind bei euch?
2: Genau, ja. Freut euch sehr.
0: Erzähl ist alles. Kinderzimmer eingerichtet, Schrank eingeräumt, steht da alles. Sind ihr ready?
2: Ja, doch, wir sind eigentlich ready, genau. Wir können kommen.
0: Sehr gut, so
2: wir wären parat.
0: Und jetzt spielen wir noch schnell miteinander. Falsch ist richtig. Ich stelle dir 6 Fragen, brauche von dir 6 sinngemäß falsche Antworten. Das Ganze auch in 20 Sekunden. Und wenn du das schaffst, dann gibt es 100 Stutz zum Posten. Vielleicht ja noch etwas für euren Sohn.
2: Genau, wer lässt sie, ja.
0: Also Sabrina, dann wünsche ich dir toi toi toi und mach alles falsch.
2: Danke.
0: Wie heisst der längste Tunnel der Schweiz?
2: Aare.
0: Falsch. Der Kanton, der mit Z anfängt?
2: Aargau.
0: Falsch. In welchem Monat ist Valentinstag?
2: Im Dezember.
0: Falsch. Und welchen Monat haben wir jetzt?
2: Dezember.
0: Falsch. Welches Tier macht Wuff?
2: Spicy.
0: Falsch. Bist du Bundesrätin?
2: Ja.
0: Das ist auch falsch. 100 Stutz.
2: So cool.
0: Souverän.
2: Jetzt hätte ich nicht gedacht, dass es noch lang.
0: Also es war eine knappe Kiste, aber das hat wunderbar gelangt. Ich gratuliere.
2: Hey, mega lustig. Danke vielmals.
0: Hey, und dann wünsche ich dir und euch alles Gute und dann wirklich ganz eine schöne Zeit, wenn euer Baby dann da ist.
2: Ja, danke vielmals. Das ist mega lieb.
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Guten Morgen, Argovialand. Zusammen starten wir in Freitag. Es ist Viertel vor 8 und der Morgen verratet es schon. Auch heute gibt es wieder Postkartenwetter. Sonne pur und um die 29 Grad. Morgen Samstag wird es dann mit 31 Grad wieder richtig heiß. Ein bisschen angenehmer und wieder kühler ist dann der Sonntag mit 27 Grad. Dazu kann es an beiden Wochenendtagen auch mal regnen oder ein kleines Gewitter geben. Unterwegs auf der Strasse im Argovialand läuft alles so, wie es muss. Nur eine Meldung von der Nord-Süd-Achse für euch. Auf dem Weg in Süden zwischen Wasser und Göschen hat es 2 km Stau. Heisst, es geht 20 Minuten länger. Euch eine gute Fahrt in Freitagmorgen, jetzt mit dem Remo-Fahrer. Hier ist sein Hit Falling.

0: Das ist doch ein Freitag wie aus dem Bilderbuch. Es gibt super Wetter und für viele auch den Lohn schon heute. Da könnte man sich doch glatt ein bisschen inspirieren lassen. 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

0: Perry im Soundtrack zum Leben. Guten Morgen. Es geht mit guter Energie weiter. Die gibt es von Michael Schulte, 5 AM. Geh als nächstes.
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0: Freitag, der 24. Juli. Guten Start euch. Es ist 8 Uhr. Ich bin Melissa Steuri. Guten Morgen.
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0: Die neuen US-Zölle von 12,5% sorgen bei Schweizer Exportfirmen für zusätzliche Unsicherheit. Das sagt Economy Suisse. Laut dem Tagesanzeiger leiden einzelne Branchen bereits jetzt unter den bisherigen Zöllen. So verzeichnete die Tech-Branche innerhalb eines Jahres weniger Exporte im Wert von 1 Milliarde Franken. Auch die Exporte von Schweizer Käse in die USA sind um 16% zurückgegangen. Economy Suisse bezeichnet die neuen Zölle als nicht nachvollziehbar und ungerechtfertigt. Die USA behalten die Schweiz vorerst auf einer Beobachtungsliste für Währungsmanipulation. Darauf steht die Schweiz zusammen mit weiteren Staaten, weil ihre Währungspraktiken und ihre Wirtschaftspolitik amerikanischen Unternehmen schaden könnten, wie es in einem Bericht des US-Finanzministeriums heißt. Es besteht aber die Chance, dass die Schweiz bei der nächsten Veröffentlichung der Liste nicht mehr darauf steht. US-Präsident Donald Trump will den Iran für Schäden an Schiffen und Frachtgut in der Straße von Hormuz zur Rechenschaft ziehen. Jegliche Schäden dieser Art würden ab sofort mit den eingefrorenen iranischen Vermögenswerten beglichen, schreibt Trump auf Truth Social. Die US-Streitkräfte haben derweil die 13. Nacht in Folge eine neue Angriffswelle auf Ziele im Iran ausgeführt.
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0: Dem FC St. Gallen gelingt ein Coup gegen Benfica Lissabon. Die Ostschweizer gewinnen in der Qualifikation zur Fußball-Europa-League mit 2:1 gegen den portugiesischen Rekordmeister. Das Rückspiel findet nächsten Donnerstag in Lissabon statt.
16: Der Dow Jones New York schließt 1% im Minus, der Nasdaq schließt 1,9% im Minus und der Nikkei in Tokio steht aktuell 3% im Minus. Noch die Devise, ein Euro gibt es für 93 Rappen, ein US-Dollar schon für 82 Rappen.
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16: Das ist auch ein ruhiger Freitagmorgen, es sind ja Sommerferien. Im Argovialand läuft alles so, wie es muss. Nur eine Meldung vom Gotthard für euch. Auf dem Weg Richtung Süden, zwischen Wasser und Göschen, 2 Kilometer Stau heute Morgen. Es geht 20 Minuten länger.
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16: Der Freitag heute bringt viel Sonne und um die 29 Grad. Morgen Samstag wird es dann wieder richtig heiß. Da gibt es rund 31 Grad. Und die Abkühlung kann dann aber schon gegen den Abend kommen. Und dort wird es nass. So ist es dann auch am Sonntag. Es kann einmal einzelne Regengütsche geben. Das dann bis 27 Grad.
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16: Ein guter Start euch mit dem Michael Schulte.
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Es ist 8.08 Uhr. Guten Morgen, Argovia Land. Zusammen starten wir in der wunderbar sonnigen Freitag. 29 Grad gibt es heute bei uns. Richtiges Sommerferienwetter zum Geniessen. Ich wünsche euch einen guten Start in den Tag. Jetzt mit dem Teddy Swims und dem Hit Mr.

0: Pädagogik am Morgenshow 12.08 Uhr. Bei den einen wird zum Start des Arbeitstags zuerst einmal den PC aufgefahren. Die anderen schliessen den Laden auf und räumen irgendwelche Regale. Und wieder andere, die kraxeln bis zu 140 Stegentritt auf.
1: Es gibt keinen Lift. Wir haben in diesen kleinen Türmen eine Leiter. Und dann steigt man jeden Morgen steigt man die Leiter auf, bis man im Kabinen ist.
0: Ja, so macht es zum Beispiel der Simon Gerber. Er ist Kranführer bei der Birchmeier Bau AG. Aktuell da sitzt er weit über Fischbach-Gösliken in seinem Kabinen. Und darum passt er doch wunderbar in unsere Sammlung von Arbeitsplätzen mit der besten Aussicht.
1: Plus, was man natürlich dann noch hat, wenn man dann über diesen Hausdächer ist und gewisse irgendwo über einen Wald oder über ein Feld hineinsieht oder über irgendeinen Berg gerät, am Morgen den Sonnenaufgang, gibt es nämlich schon wahnsinnig schöne Stimmungen. Oder wenn es ein bisschen regnet und man sieht auf einmal einen Regenbogen und zwischendrin sieht man ein Reh oder einen Hirsch oder einmal einen Fuchs.
0: Die Aussicht, die Simon gerade hat, die seht ihr jetzt auch in unserer Argovia Instagram-Story. Da wünschen wir Simon und natürlich auch allen anderen da draussen einen guten und vor allem auch einen kühlen Arbeitstag.
1: Nach dem Mittag wird es dann langsam ein bisschen eklig, wenn dann die Sonne so richtig auf die Kabine brennt. Aber wir haben ja das Glück, dass wir in dieser Kabine mehr oder weniger am Schatten sind. Und wir haben auch Sonnenrollos, die wir runterlassen können. Man kann ein bisschen Fenster aufmachen, die Tür von der Kabine kann man offen lassen. Und die moderneren Kräne haben auch Klimaanlage drin.
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Das ist euer Start die Freitagmorgen. 19 ab 8 ist es und auch heute gibt es wieder wunderbares Sommerferienwetter. Sonne pur und um die 29 Grad. Morgen Samstag wird es dann mit 31 Grad wieder richtig heiß. Bitte angenehmer dann wieder den Sonntag, da dann mit 27 Grad. Dazu kann es an beiden Wochenendtagen auch mal regnen oder ein bisschen gewittern. Der Blick auf die Strasse hat dann nur eine Meldung vom Gotthard auf dem Weg in den Süden. Zwischen Wasser und Göschenen hat es heute Morgen 2 km Stau. Das heisst, eure Fahrt geht etwa 20 Minuten länger. Habt Sorge unterwegs. 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

0: guten Morgen.
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0: So, in der nächsten halben Stunde für euch ready ist dort Holly Humberstone. To Love Somebody gibt's für euch. ESC-Hymne von der Loreen mit am Start. Tattoo. Und der Hit von der Leanne Rimes. Can't fight the moonlight. Noch vor dem 9.
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2: Freitag, der 24. Juli. Einen guten Start euch. Es ist 8:30 Uhr.
3: Ich bin Melissa Steuri. Guten Morgen.
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3: Die neuen US-Zölle von 12,5% sorgen bei Schweizer Exportfirmen für zusätzliche Unsicherheit. Das sagt Economy Suisse. Laut dem Tagesanzeiger leiden einzelne Branchen bereits jetzt unter den bisherigen Zöllen. So verzeichnete etwa die Tech-Branche innerhalb eines Jahres Exporte im Wert von 1 Milliarde Franken weniger. Die USA behalten die Schweiz vorerst auf einer Beobachtungsliste für Währungsmanipulation. Darauf steht die Schweiz zusammen mit weiteren Staaten, weil ihre Währungspraktiken und ihre Wirtschaftspolitik amerikanischen Unternehmen schaden könnten, wie es in

0: einem Bericht des US-Finanzministeriums heißt. Es besteht aber die Chance, dass die Schweiz bei der nächsten Veröffentlichung der Liste nicht mehr darauf steht. Beim Umbau der Schweizer Armee gibt es offenbar Meinungsverschiedenheiten im Bundesrat. Laut internen Dokumenten, die dem Blick vorliegen, wollte das Justizdepartement von Bundesrat Beat Jans ganz auf Kampfpanzer verzichten und stattdessen stärker auf modernere Drohnen und Robotik setzen. Das Verteidigungsdepartement hält dagegen am Bodenkampf fest, will Panzer aber nicht mehr 1:1 ersetzen. Im Stil einer TV-Debatte haben sich die sechs Kandidaten für die Nachfolge von UN-Generalsekretär Antonio Guterres präsentiert. Sie haben ihre Ambitionen für das prestigeträchtigste Amt der diplomatischen Weltbühne unterstrichen, indem die Anwärter Fragen zu den größten Herausforderungen der Vereinten Nationen beantwortet hatten, darunter etwa die wachsende Zahl internationaler Krisen. Für Gesprächsstoff bei den UN sorgt in dieser Woche aber vor allem ein unbestätigter Bericht über eine mögliche Kandidatur von FIFA-Präsident Gianni Infantino.
1: Liebe Grüße zu euch, das Auto war 8:30 Uhr, ich habe eine Meldung vom Gotthard für euch. Auf dem Weg in den Süden zwischen Wasser und Göschenen hat es 2 km Stau, es geht 20 Minuten länger. Sonst läuft alles so, wie es muss, haben Sorge unterwegs.
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1: Sommerferien zeigen sich von der besten Seite. Heute geniessen wir einen Haufen Sonne und rund 29 Grad. Morgen Samstag da gibt es dann 31 Grad. Da kann es dann gegen den Abend mal gewittern kommen. Am Sonntag sind wir dann bei maximal 28 Grad. Auch hier könnte es dann mal nass werden.
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1: Schön starten wir zusammen in den sonnigen Freitag.
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Kleider, ein Haufen Haarspray und legendäre Hits. Wir schicken euch ins Musical Grease. Das ist der Govia Morgenshow in 21 Minuten 9. Und es gibt, glaube ich, keine bessere Kulisse für ein Musical, als an der Thunersee spielt. Die Bühne, die hier aussieht wie so eine Mischung aus American Diner, Drive-In und Highschool, ist direkt am See zu. Das heisst, der Hintergrund von jeder einzelnen Szene ist der wunderschöne Thunersee und über einem einfach nur der freie Himmel. Es geht ab in die stylischen 50er Jahre mit Partys, Herzschmerz und Lederjacken. Heute in der Woche Grease an der Thunersee Spiel. Wenn ihr die Tickets haben wollt, dann könnt ihr jetzt hier ins Studio anrufen. 0848 120 120. Es liegen zwei Stück parat für euch.

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Euer Start zum Freitagmorgen in 14 Minuten ist es 9 Uhr und auch heute gibt es da wieder Postkartenwetter für uns. Sonne pur und um die 29 Grad. Morgen Samstag wird es dann mit 31 Grad wieder richtig heiß. Bis angenehmer dann den Sonntag wieder mit so 27 bis 28 Grad. Dazu kann es an beiden Wochenendtagen auch mal regnen oder gewittern. Von der Strasse habe ich nur eine Meldung für euch und die betrifft den Gotthard. Auf dem Weg in Süden zwischen Wasser und Göschenen hat es unterdessen 3 Kilometer Stau. Heisst, es geht eine halbe Stunde länger. Und gerade nach der Jennifer Lopez und dem David Guetta finden wir raus, wer von euch heute in der Woche an der Thuner See spielen darf, das Musical Grease schauen. Ich wünsche euch einen guten Start. 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

0: Eine schöne Sommernacht, der Thunersee und legendäre Grease-Hits. Wir laden euch ein an das Thunerseespiel, an die Aufführung des Erfolgsmusical Grease, heute in einer Woche. Eine aufregende Reise in die 50er Jahre. 0848 120 120 könnt ihr euch vorhin melden, wenn ihr auch die Lederjacke montieren und Haar tupieren wollt. Leitung Nummer 5. Wer ist dran?
1: Guten Morgen, das ist Carmen.
0: Carmen, bist du Grease-Fan? Erzähl mal.
1: Ja, das ist Hammer. Kleider und Musik, das ist... Ja.
0: Hast du das Musical per Zufall schon mal gesehen oder kennst du einfach den Film?
1: Ich kenne den Film.
0: Ach, dann wird es also höchste Zeit fürs Musical, hä?
1: Genau.
0: Bist du eingeladen mit jemandem zusammen?
1: Oh, das ist super. Merci dir mal.

0: Euren Freitagmorgen. Wir begleitet von der Taylor Swift. Elizabeth Taylor geht als nächstes.
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0: Freitag, der 24. Juli. Guten Start euch. Es ist 9 Uhr.
8: Ich bin Melissa Steuri. Guten Morgen.
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8: Die neuen US-Zölle von 12,5% sorgen bei Schweizer Exportfirmen für zusätzliche Unsicherheit. Das sagt Economy Suisse. Laut dem Tagesanzeiger leiden einzelne Branchen bereits jetzt unter den bisherigen Zöllen. So verzeichnete etwa die Tech-Branche innerhalb eines Jahres Exporte im Wert von 1 Milliarde Franken weniger. Die USA behalten die Schweiz vorerst auf einer Beobachtungsliste für Währungsmanipulation. Darauf steht die Schweiz zusammen mit weiteren Staaten, weil ihre Währungspraktiken und ihre Wirtschaftspolitik amerikanischen Unternehmen schaden könnten, wie es in einem Bericht des US-Finanzministeriums heißt. Es besteht aber die Chance, dass die Schweiz bei der nächsten Veröffentlichung der Liste nicht mehr darauf steht. Der Schweizer Unterwäschehersteller Kalida hat im ersten Halbjahr erneut rote Zahlen geschrieben. Der Umsatz fiel um fast 8% auf 94 Millionen Franken. Unterm Strich erzielte Kalida einen leichten Verlust. Als Reaktion trennt sich das Unternehmen von der US-Lingerie-Marke Cosabella, die zuletzt besonders schwache Verkaufszahlen schrieb. Im Stil einer TV-Debatte haben sich die 6 Kandidaten für die Nachfolge von UN-Generalsekretär Antonio Guterres präsentiert. Sie haben ihre Ambitionen für das prestigeträchtigste Amt der diplomatischen Weltbühne unterstrichen, indem die Anwärter Fragen zu den größten Herausforderungen der Vereinten Nationen beantwortet hatten, darunter etwa die wachsende Zahl internationaler Krisen. Für Gesprächsstoff bei den UN sorgte in dieser Woche aber vor allem ein unbestätigter Bericht über eine mögliche Kandidatur von FIFA-Präsident Gianni Infantino.
0: Der Nikkei in Tokio schließt 2,8% im Minus und dann geht noch die Devise. Ein Euro gibt es für 93 Rappen, ein US-Dollar für 82 Rappen.
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0: Es war 9 Uhr und ich habe nur eine Meldung für euch, die betrifft den Gotthard. Auf dem Weg in Süden zwischen Wasser und Göschen hat es 3 km Stau. Heisst, es geht eine halbe Stunde länger. Sonst läuft alles so, wie es muss. Entsorge.
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0: Der Freitag heute bringt viel Sonne und um die 29 Grad. Morgen Samstag wird es dann wieder richtig heiß. Es gibt rund 31 Grad. Die Abkühlung kann dann stellenweise schon gegen den Abend kommen und dort wird es nass. So ist es dann auch am Sonntag. Es kann einmal einzelne Regengütsch geben. Das dann bei ungefähr 27 Grad.
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0: Die Aaren ist 22 Grad, die Reuss und die Limmat 23, der Rhein 24 und der Hallwilersee ist 26 Grad.
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0: Schön starten wir zusammen in Freitag.
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2: Meine Kandidatin heute Morgen, Sabrina aus Box. Schönen guten Morgen.
3: Hallo, Vanessa.
2: Sabrina, ist denn in den letzten Vorbereitungen für etwas ganz, ganz Lässiges, das in anderthalb Wochen passiert, gell?
3: Genau, ja. Die Geburt von unserem Sohn steht an.
2: Aufregend. Ist das erste Kind bei euch?
3: Genau, ja. Freut uns sehr.
2: Erzähl ist alles. Kinderzimmer eingerichtet, Schrank eingeräumt, steht da alles. Sind ihr ready?
3: Ja, doch, wir sind eigentlich ready, genau. Er könnte kommen.
2: Sehr gut, so
3: wir
2: muss das sein. Und jetzt spielen wir noch schnell miteinander. Falsch ist richtig. Ich stelle dir 6 Fragen, brauche von dir 6 sinngemäß falsche Antworten. Das Ganze auch in 20 Sekunden. Und wenn du das schaffst, dann gibt es 100 Stutz zum Posten. Vielleicht ja noch etwas für euren Sohn.
3: Genau, wer lässt sie, ja.
2: Also Sabrina, dann wünsche ich dir toi toi toi und mach alles falsch.
3: Danke.
2: Wie heisst der längste Tunnel der Schweiz?
3: Aare.
2: Falsch. Der Kanton, der mit Z anfängt?
3: Aargau.
2: Falsch. In welchem Monat ist Valentinstag?
3: Im Dezember.
2: Falsch. Und welchen Monat haben wir jetzt?
3: Dezember.
2: Falsch. Welches Tier macht Wuff?
3: Spicy.
2: Falsch. Bist du Bundesrätin?
3: Ja.
2: Das ist auch falsch. 100 Stutz.
3: So cool.
2: Souverän.
3: Jetzt hätte ich nicht gedacht, dass es noch lang.
2: Also es war eine knappe Kiste, aber das hat wunderbar gelangt. Ich gratuliere.
3: Hey, mega lässig. Danke vielmals.
2: Hey, und dann wünsche ich dir und euch alles Gute und dann wirklich ganz eine schöne Zeit, wenn euch ein Baby dann da ist.
3: Ja, danke vielmals. Das ist mega lieb.
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0: Anastasia im Soundtrack zum Leben.
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0: In der nächsten halben Stunde für euch parat. Leonie zusammen mit dem Callum Scott und Stay. Nehmt auch Alessia Caron mit der Hand. Scars to your beautiful. It's my life. Und Lutz wird vor dem 10 noch mit Bon Jovi. It's my life.
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4: Einen guten Freitag, Argovialand. Es ist 10 Uhr.
5: Im Studio für euch die Melissa Steuri.
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5: Die Schweizer Branche für Medizintechnik fühlt sich bei den neuen US-Zöllen von 12,5% benachteiligt, vor allem gegenüber der Konkurrenz aus der EU. Laut Mitteilung fordert der Branchenverband deshalb Entlastungen für Unternehmen im Inland, wie etwa weniger Bürokratie und keine neuen Aufsichtsabgaben auf Medizinprodukte. Auch gegen die ab heute geltenden US-Zölle von 12,5% könnte geklagt werden. Experten beim SRF gehen davon aus, dass sich das oberste US-Gericht früher oder später erneut mit der Frage beschäftigen müsse, ob die Zölle rechtmäßig sind. Das oberste Gericht hatte schon frühere Zölle von US-Präsident Donald Trump aufgehoben, da er diese ohne Zustimmung des Parlaments aber maximal 150 Tage lang erheben konnte, wäre heute damit Schluss gewesen. In der Nacht auf heute hat eine betrunkene Autofahrerin bei Wohlenschwil ein Polizeiauto gestreift. Das teilt die Kantonspolizei Aargau mit. Das Polizeiauto stand mit eingeschalteten Warnlichtern am Straßenrand. Dort kümmerten sich Polizisten um eine angefahrene Katze. Die Polizisten stellten fest, dass die 41-jährige Frau am Steuer betrunken war. Beide Autos wurden stark beschädigt. Die alkoholisierte Frau musste den Führerschein abgeben und wurde verzeigt. Einen Monat nach den verheerenden Erdbeben wechselt Venezuela langsam von der akuten Notlage in den Wiederaufbausmodus. Zur deutschen Presseagentur sagt die Welthungerhilfe, man lege den Fokus nun darauf, besonders wichtige Infrastruktur wie die Wasserversorgung wieder in Gang zu bringen. Die Schäden seien enorm. Nach Schätzungen der Weltbank kosten sie bis zu 20 Milliarden US-Dollar. Die Zahl der bestätigten Todesopfer nach den Erdbeben ist auf fast 5.400 gestiegen. Es stockt auf dem Zürcher Nordring Richtung St. Gallen zwischen Limmataler Kreuz und Zürich Affoltern. Der wegen Unterhaltsarbeiten klemmt es an Zwischenwettungen und Spreitenbach auf der A1 Richtung Zürich. Und Geduld braucht es vor dem Gotthard in Süden runter zwischen Wasser und Göschenenstall auf 3 Kilometer. Der hat also ein Plus vor einer halben Stunde. Empfohlen wird die Alternativroute via A13 San Bernardino. Allen unterwegs, gute Fahrt.
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7: Auch heute gibt es Postkartenwetter, Sonnenpur und um die 29 Grad. Morgen Samstag wird es dann mit 31 Grad wieder richtig heiß. Ein bisschen angenehmer ist es dann am Sonntag wieder mit 27 Grad. Dazu kann es an beiden Wochenendtagen auch einmal regnen kommen.
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7: Zusammen gehen wir durch den Freitag.

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8: Zusammen durch den Freitag. Es ist 11 Uhr. Im Studio für euch die Melissa Steuri.
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8: Wegen den neuen US-Zöllen gegen die Schweiz befürchtet die Schweizer Tech-Industrie einen Wettbewerbsnachteil. US-Präsident Donald Trump hat die Zölle auf Schweizer Produkte auf 12,5% erhöht. Derweil gilt für EU-Länder und Großbritannien ein Zollsatz von 10%. Diesen Nachteil müssen Schweizer Firmen kompensieren, sagt Jean-Philippe Kohl, Vizedirektor des Branchenverbands Swissmem.
10: Man versucht, das auf die Kunden zu überwälzen, vielleicht geht das aber nicht. Dann muss man das quasi auf die eigene Marge nehmen. Dann reduziert sich entsprechend der Gewinn von der Firma in der Schweiz. Einfach um im Markt zu bleiben und den Kunden nicht zu verlieren.
8: Die Schweiz soll deshalb weitere Freihandelsabkommen etwa in Asien oder Südamerika anstreben, so Kohl weiter. Auch gegen die ab heute geltenden US-Zölle von 12,5% könnte geklagt werden. Experten beim SRF gehen davon aus, dass sich das oberste US-Gericht früher oder später erneut mit der Frage beschäftigen müsse, ob die Zölle rechtmäßig sind. In der Nacht auf heute hat eine betrunkene Autofahrerin bei Wohlenschwil ein Polizeiauto gestreift. Das teilt die Kantonspolizei Aargau mit. Das Polizeiauto stand mit eingeschalteten Warnlichtern am Straßenrand. Dort kümmerten sich Polizisten um eine angefahrene Katze. Die Polizisten stellten fest, dass die 41-jährige Frau am Steuer betrunken war. Beide Autos wurden stark beschädigt. Die alkoholisierte Frau musste den Führerschein abgeben und wurde verzeigt. Einen Monat nach den verheerenden Erdbeben wechselt Venezuela langsam von der akuten Notlage in den Wiederaufbausmodus. Zur deutschen Presseagentur sagt die Welthungerhilfe, man lege den Fokus nun darauf, besonders wichtige Infrastruktur wie die Wasserversorgung wieder in Gang zu bringen. Die Zahl der bestätigten Todesopfer nach den Erdbeben ist auf fast 5.400 gestiegen. Auf der A1 Richtung Zürich staut sich der Verkehr zwischen Neuenhof und Spreitenbach, das wegen Unterhaltsarbeiten. Dann stockt es auf dem Zürcher Nordring Richtung St. Gallen zwischen Limmataler Kreuz und Zürich Affoltern. Und Geduld braucht es vor dem Gotthard in Süden runter. Zwischen Amsteg und Göschenen staut es auf 4 km. Der hat also ein Plus von 40 Minuten. Empfohlen wird die Alternativroute via A13 San Bernardino. Fahre gut.
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11: Der Freitag heute bringt viel Sonne und um die 29 Grad. Morgen Samstag da wird es dann wieder richtig heiß. Es geht rund 31 Grad. Die Abkühlung kann dann hier stellenweise doch schon gegen den Abend kommen. Hier und dort wird es nass. So ist es dann auch am Sonntag. Es kann zwischendurch noch mal einzelne Regengütsche geben. Das dann bei 27 Grad.
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11: Und jetzt Tiffany Aris.
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5: Es ist der 24. Juli 1976. Bei uns bricht gerade das Tanzfieber aus und eine Band, die mit ihrem legendären Disco-Sound ganz Europa im Sturm erobert, heisst Bonnie M. Daddy Cool ist 12 Wochen lang an der Spitze der Schweizer Charts gestanden und alle Fans warten bereits auf die neue Single von Bonnie M. Wir wählen einen Song aus, der nicht ganz unbekannt ist. Sie machen eine Coverversion von einem alten Soul-Klassiker von Bobby Hepp aus dem Jahr 1966, Sunny.
6: Sunny, you smiled at me and really, really eased the day.
5: Bobby Hepp hat diesen Song nach dem Tod von seinem Bruder geschrieben und hat versucht, sich mit dieser Nummer wieder aus dem Sumpf von Depression und Trauer rauszuziehen. Die Version von Bonnie M. ist aber ganz anders. Die tönt frisch und fröhlich und ist ganz auf den angesagten Disco-Sound trimmt. Sie singen «Die dunklen Tage sind vorbei, die schönen fangen jetzt an». Sunny wird ein riesen Hit und lüpft Bonnie M. endgültig auf den Pop-Thron.

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5: Es geht Richtung Mittag. Schön, sind ihr mit dabei bei Radio Argovia am 12.
6: Im Studio für euch die Melissa Steuri.
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6: Der Wirtschaftsdachverband Economy Swiss bewertet die neuen US-Zölle für die Schweiz als ungerechtfertigt und nicht nachvollziehbar. US-Präsident Donald Trump hatte die Schweiz mit neuen Zöllen von 12,5% belegt. Diese Zölle sind höher als jene wichtiger Schweizer Handelspartner wie die EU oder Großbritannien. Man bedauere den Entscheid der USA, sagt Luc Schnurrenberger von Economy Swiss.
8: Die Unsicherheit, die die Schweizer Firmen haben, die bleibt leider bestehen. Aus dem Grund, dass ja die 12,5 verortet worden sind im Rahmen von Zwangsarbeit.
6: Die USA werfen der Schweiz vor, den Import von Waren aus Zwangsarbeit zuzulassen. Economy Suisse widerspricht, es gebe keine Hinweise auf Zwangsarbeit. Auch der Bund weist die Vorwürfe zurück. Der chinesische Onlinehändler Temu und der Schweizer KMU-Verband spannen zusammen. Gemeinsam wollen sie Schweizer Unternehmen beim Einstieg in den Onlinehandel unterstützen. Geplant sind unter anderem Schulungen, der Austausch von Informationen oder Praxisbeispiele, wie es in einer Mitteilung heißt. Temu geriet zuletzt international mehrfach in Kritik. Spanien ruft für zwei Regionen den Notstand aus. Wegen den schweren Waldbränden gilt dies laut der Regierung für die Umgebung der Hauptstadt Madrid und in der nordwestlich davon gelegenen Region Avila. Das operative Kommando übernahm eine militärische Kriseneinheit, heißt es weiter. Nach einem Bericht des öffentlich-rechtlichen Senders RTVE ist dies das erste Mal, dass wegen Waldbränden ein solcher Notstand erklärt wird. Insgesamt sind in Spanien dieses Jahr bereits mehr als 125.000 Hektar Land verbrannt. Es staut auf der A1 Richtung Zürich ab Lutherbach bis auf Herkingen auf mehreren Abschnitten und dann in der Gegenrichtung klemmt es zwischen Herkingen und Önsigen. Dann geht es ein bisschen länger auf dem Zürcher Nordring Richtung St. Gallen zwischen Limmataler Kreuz und Zürich-Affoltern. Und Geduld braucht es vor dem Gotthard in Süden runter. Zwischen Amsteg und Göschenen staut es auf 5 km. Der hat also ein Plus von 50 Minuten. Empfohlen wird die Alternativroute via A13 San Bernardino. Und auch in Norden rauf hat er zwischen Quinto und Airolo 40 Minuten länger. Gute Fahrt.
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5: Zum strahlend blauen Himmel, da kommt ein bisschen Verzierung dazu. Im Verlauf des Nachmittags ein paar Schleierwölkchen, die sollen nicht stören. 29 Grad erreichen wir, dazu geht eine schwache Beise, darum fühlt es sich ein bisschen angenehmer an. Am Samstagmorgen dann zuerst einen sonnigen Vormittag, später kommen mehr und mehr Wolken dazu und dann kann es örtlich gewittern kommen, es gibt bis zu 31 Grad.
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5: Hi, ich wünsche euch jetzt einen guten.

Jetzt sind gerade Artemis und I like the way you kiss me. Schönen Mittag, Argovialand. 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
7: Das ist Radio Argovia zusammen durch den Freitagmittag. Jetzt ist es 12:30.
8: Im Studio für euch die Melissa Steuri.
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8: Der Wirtschaftsdachverband Economy Swiss bewertet die neuen US-Zölle für die Schweiz als ungerechtfertigt und nicht nachvollziehbar. US-Präsident Donald Trump hatte die Schweiz mit neuen Zöllen von 12,5% belegt. Diese Zölle sind höher als jene wichtiger Schweizer Handelspartner wie die EU oder Großbritannien. Man bedauere den Entscheid der USA, sagt Luc Schnurrenberger von Economy Swiss.
10: Die Unsicherheit, die die Schweizer Firmen haben, die bleibt leider bestehen. Aus dem Grund, dass ja die 12,5 verortet worden sind im Rahmen von Zwangsarbeit.
8: Die USA werfen der Schweiz vor, den Import von Waren aus Zwangsarbeit zuzulassen. Economy Swiss widerspricht, es gebe keine Hinweise auf Zwangsarbeit. Auch der Bund weist die Vorwürfe zurück. Der chinesische Online-Händler Temu und der Schweizer KMU-Verband spannen zusammen. Gemeinsam wollen sie Schweizer Unternehmen beim Einstieg in den Online-Handel unterstützen. Geplant sind unter anderem Schulungen, der Austausch von Informationen oder Praxisbeispiele, wie es in einer Mitteilung heißt. Temu geriet zuletzt international mehrfach in Kritik. Spanien ruft für zwei Regionen den Notstand aus. Wegen den schweren Waldbränden gilt dies laut der Regierung für die Umgebung der Hauptstadt Madrid und in der nordwestlich davon gelegenen Region Avila. Das operative Kommando übernahm eine militärische Kriseneinheit, heißt es weiter. Nach einem Bericht des öffentlich-rechtlichen Senders RTVE ist dies das erste Mal, dass wegen Waldbränden ein solcher Notstand erklärt wird. Insgesamt sind in Spanien dieses Jahr bereits mehr als 125.000 Hektar Land verbrannt. Es stauen auf der A1 Richtung Zürich zwischen Kirchberg und Herking auf mehreren Abschnitten. Ihr verliert gut eine Viertelstunde. Auch in der Gegenrichtung klemmt es zwischen Herkingen und Önsigen. Dann geht es ein bisschen länger auf dem Zürcher Nordring Richtung St. Gallen zwischen dem Limmataler Kreuz und Zürich Affoltern. Und Geduld braucht es vor dem Gotthard in Süden runter zwischen Amsteg und Göschenen stauen es auf 5 km. Ihr habt also ein Plus von 50 Minuten. Gleich lang habt ihr auch wieder in Norden aufgeweht zwischen Quinto und Airolo. Gute Fahrt!
7: Es bleibt den ganzen Tag sonnig und schön. Ein paar Schleierwölkchen kommen noch dazu, das Ganze bei bis zu 29 Grad. Es geht aber auch noch eine schwache Beise.
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1: Direkt aus dem AKB-Börsenhandel, jetzt mit der Mirjam Müsch.
2: Die Schweizer Börse trotz der Androhung von neuen Strafzöllen, wo der US-Präsident Donald Trump an gerade 60 Länder in Aussicht gestellt hat. Der SMI legt ungeachtet diesen Diskussionen bis zur Berichtszeit rund 0,5% zu. Die Führung im SMI gehört den Nestle-Aktien mit plus 1,2%. Damit können sie sich vom gestrigen Kurseinbruch von 8% erholen. Mit diesem Minus haben die Aktien gestern Abend eigentlich schon ihren ganzen Kursgewinn von seit Anfangsjahr zunichte gemacht. Aus dem breiten Markt steht die SGS mit minus 1,7% unter Druck. Der Warenbriefkonzern hat heute grundsätzlich positive Zahlen für das erste Halbjahr vorgelegt. Wie erwartet ist die SGS schneller gewachsen und hat auch im Hinblick auf Profitabilität abgeliefert. So dürfte die Gewinnmitnahme wohl eher auf Zollsorgen zurückzuführen sein, als auf den Blick auf Zahlen.
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0: 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Und das ist sein Hit «Oh, wie schade». 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
2: Ich bin der Nico Eichwald.
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2: Das ständige Hin und Her bei den US-Zöllen erschwere die Planungssicherheit der Schweizer Unternehmen. Das sagt Adrian Hun, Direktor des Branchenverbands Swiss MedTech.
4: Die Unternehmen wissen nie genau, woran sie sind. Und das sorgt für Unsicherheit. Und Unsicherheit ist Gift für die Unternehmen und hemmt auch Investitionsentscheid.
2: US-Präsident Trump hat die Zölle auf Schweizer Produkte auf 12,5% erhöht. EU-Staaten oder Großbritannien hingegen wurden nur mit Zöllen von 10% belegt. Dies sei ein Nachteil für Schweizer Unternehmen, so Hun. Er fordert deshalb, dass in der Schweiz Regulierungen und Bürokratie aufgebaut werde. Ein in Zürich lebender Arzt befindet sich wegen Missbrauchsverdacht in U-Haft. Der 65-jährige Österreicher wurde Anfang Juli verhaftet, berichten mehrere Medien. Der Arzt soll Patientinnen über Jahre hinweg betäubt, missbraucht und seine Taten gefilmt haben. Laut der Kronenzeitung wird auch in Österreich wegen ähnlicher Fälle ermittelt. Spanien ruft für zwei Regionen den Notstand aus. Wegen der schweren Waldbrände gilt dies laut der Regierung für die Umgebung der Hauptstadt Madrid und in der nordwestlich davon gelegenen Region Avila. Nach einem Bericht des öffentlich-rechtlichen Senders RTVE ist dies das erste Mal, dass wegen Waldbränden ein solcher Notstand erklärt wird.
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2: Nun ist es definitiv. Jürgen Klopp wird neuer Trainer der deutschen Fußballnationalmannschaft. Kurz nach dem WM-Debakel Deutschlands ging das Gerücht umher, dass der 59-jährige Nationaltrainer werden könnte. Nun hat der Deutsche Fußballbund die Personalie offiziell bestätigt. Zuletzt war Klopp für den Fußballclub Red Bull Leipzig als Funktionär tätig. Zuvor war er Trainer des FC Liverpool und von Borussia Dortmund. Gut aufpassen müsst ihr auf die A3 Zürich Richtung Basel zwischen Eiken und Rheinfelden Ost. Dort hat es Gegenstände auf der Strasse. Dann stockt es auf der A1 Nordring Zürich Bern Richtung St. Gallen zwischen dem Limmatalen Kreuz und Zürich Affoltern. Weiter auf der A1 Zürich Richtung Bern zwischen Herkingen und Önsingen. Und dann staut es auf der A1 Bern Richtung Zürich zwischen Kirchberg und Herkingen. Dort braucht ihr etwa eine Viertelstunde länger. Und etwa 50 Minuten länger braucht ihr auf der A2 Giasso Richtung Gotthard zwischen Quinto und Airolo. Sind es 5 km Stau. Und dann eine Stunde mehr braucht ihr auf der A2 Luzern Richtung Gotthard zwischen Amsteig und Göschene, dort 6 km Stau.
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5: Es bleibt bis Abend sonnig und schön mit bis zu 29 Grad im Argovialand. Und dieses Wochenende starten wir dann auch noch schön, zuerst am Samstag in der ersten Tageshälfte. In der zweiten, da kommen dann mehr und mehr auch ein bisschen Wolken dazu, da kann es örtlich auch mal ein Gewitter geben. Aber es wird heiß mit bis zu 31 Grad.
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5: Hi, schön, sind ihr mit dabei.

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Mit den besten Hits durch den Freitagnachmittag. Noch schon so langsam auf dem Weg Richtung Wochenende. Vielleicht könnt ihr ja heute sogar ein bisschen früher Feierabend machen bei dem schönen Wetter. Würde es euch auf jeden Fall gönnen. Bei uns jetzt im Soundtrack zum Leben. The Script aus Irland zusammen mit dem OLIM kennen wir zum Beispiel von den Black Eyed Peas. Das ist Hall of Fame.

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0: Roxette im Soundtrack zum Leben. Da bei Radio Argovia. Schön, sind ihr mit dabei. Und es kann sich richtig gut lohnen, wenn ihr am Montagmorgen mit uns aufsteht.
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5: Das ist Radio Argovia ab Richtung Nachmittag. Jetzt ist es 2.
6: Ich bin der Nico Eichwald.
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6: Während in der Schweiz die neuen US-Zölle für Kritik sorgen, bewertet sie die EU als positiv. US-Präsident Donald Trump hat Waren aus der EU mit Zöllen von 10% belegt. Das ist gleich viel wie vorher. Deshalb verschlechtert sich die Situation für die EU laut einem Sprecher nicht. Die Schweiz trifft es schlechter. Die USA hat einen Zoll von 12,5% auf Schweizer Produkte erhoben. Ein betrunkener Autofahrer ist gestern Abend in Kleindöttingen verunfallt. Er prallte auf der Hauptstraße beim Coop gegen einen Gartenzaun. Als sich der 71-Jährige den Schaden anschaute, fiel er zu Boden. Der Mann wurde stark alkoholisiert zur Kontrolle ins Spital gebracht. Der Schweizer Verlag Orell Füssli hat im ersten Halbjahr den Umsatz im Buchhandel gesteigert. Er stieg um über 2% auf über 55 Millionen Franken. Laut einer Mitteilung bleibt der Buchhandel für Orell Füssli der wichtigste Geschäftsbereich und trägt knapp die Hälfte zum Gesamtumsatz bei. Im Süden Europas breitet sich das West-Nil-Fieber aus. Davor warnt die Weltgesundheitsorganisation WHO. Besonders in Griechenland und Italien sind in den vergangenen Wochen deutlich mehr Erkrankungen gemeldet worden. Das Virus wird durch Mücken übertragen. Die meisten Infektionen des West-Nil-Fiebers verlaufen zwar ohne Symptome, in seltenen Fällen kann die Krankheit aber schwer verlaufen.
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6: Nun ist es definitiv. Jürgen Klopp wird neuer Trainer der deutschen Fußballnationalmannschaft. Kurz nach dem WM-Debakel Deutschlands ging das Gerücht umher, dass der 59-jährige Nationaltrainer werden könnte. Nun hat der Deutsche Fußballbund die Personalie offiziell bestätigt. Zuletzt war Klopp für den Fußballclub Red Bull Leipzig als Funktionär tätig. Zuvor war er Trainer des FC Liverpool und von Borussia Dortmund. Es stockt auf der A1 Zürich Richtung Bern zwischen Herking und Önsingen, dann auf der A1 Nordring Zürich Bern Richtung St. Gallen zwischen dem Limmataler Kreuz und Zürich Affoltern und eine Viertelstunde mehr planen müsst ihr auf der A1 Bern Richtung Zürich zwischen Kirchberg und Herkingen und 50 Minuten mehr einplanen auf der A2 Chiasso Richtung Gotthard zwischen Quinto und Airolo, 5 km Stau und in der Gegenrichtung sind es 7 km, heisst für euch eine Stunde und 10 Minuten Wartezeit.
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5: Zum strahlend blauen Himmel, da kommt ein bisschen Verzierung dazu. Im Verlauf des Nachmittags ein paar Schleierwölkchen, die sollen nicht stören. 29 Grad erreichen wir, dazu geht eine schwache Beise, darum fühlt es sich ein bisschen angenehmer an. Am Samstagmorgen dann zuerst einen sonnigen Vormittag, später kommen mehr und mehr Wolken dazu und dann kann es örtlich gewittern. Es geht bis zu 31 Grad.
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1: Und er hat sich Klavier, Gitarre und Schlagzeugspielen einfach gerade mal selber beigebracht. Der Soloturner Solaroy. Ihn gibt's gerade nach den News.
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1: Hallo, schön sind ihr da. Das ist Radio Argovia am Freitag. Es ist 3.
8: Ich bin der Nico Eichwald.
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8: Während in der Schweiz die neuen US-Zölle für Kritik sorgen, bewertet sie die EU als positiv. US-Präsident Donald Trump hat Waren aus der EU mit Zöllen von 10% belegt. Das ist gleich viel wie vorher. Deshalb verschlechtert sich die Situation für die EU laut einem Sprecher nicht. Die Schweiz trifft es schlechter. Die USA hat einen Zoll von 12,5% auf Schweizer Produkte erhoben. Ein betrunkener Autofahrer ist gestern Abend in Kleindöttingen verunfallt. Er prallte auf der Hauptstraße beim Coop gegen einen Gartenzaun. Als sich der 71-Jährige den Schaden anschaute, fiel er zu Boden. Der Mann wurde stark alkoholisiert zur Kontrolle ins Spital gebracht. Der Schweizer Verlag Orell Füssli hat im ersten Halbjahr den Umsatz im Buchhandel gesteigert. Er stieg um über 2% auf über 55 Millionen Franken. Laut einer Mitteilung bleibt der Buchhandel für Orell Füssli der wichtigste Geschäftsbereich und trägt knapp die Hälfte zum Gesamtumsatz bei. Italien verschärft die Sicherheitsregeln für öffentliche Schwimmbäder. Dies nach einer Reihe von schweren bis tödlichen Badeunfällen. Laut der italienischen Abgeordnetenkammer müssen Saugöffnungen oder Wasserabläufe künftig so beschaffen sein, damit kein gefährlicher Saugnapfeffekt entsteht. Schwimmbäder, die sich nicht daran halten, müssen mit der sofortigen Schließung rechnen. Im Süden Europas breitet sich das West-Nil-Fieber aus. Davor warnt die Weltgesundheitsorganisation WHO. Besonders in Griechenland und Italien sind in den vergangenen Wochen deutlich mehr Erkrankungen gemeldet worden. Das Virus wird durch Mücken übertragen. Die meisten Infektionen des West-Nil-Fiebers verlaufen zwar ohne Symptome, in seltenen Fällen kann die Krankheit aber schwer verlaufen.
1: Damit ihr gut und sicher ankommt, das Wichtigste von unterwegs Region Basel, da zwei richtig Basel. Zwischen den beiden Tunnel Schweizerhalle und Schwarzwald dauert es 20 Minuten länger. In der Region Solothurn, da ist Richtung Zürich zwischen Kirchberg und Wangen an der Aare. Stau wegen einem kaputten Fahrzeug, es ist auch nur noch eine Spur frei. Aktuell geht es ab Stauende eine Stunde länger. Region Zürich, der A3 Westring zwischen Urdorf Nord und dem Limmataler Kreuz plus 10 Minuten. Nord-Südachse, da zwei Richtung Gotthard zwischen Erstfeld und Göschenen 9 km Stau. Die Wartezeit beträgt 1,5 Stunden, darum die Argovia Umleitungsempfehlung, da 13 via San Bernardino Tunnel. Und auf der Hauptstrasse von Hunzenschwil auf Sur geht es 10 Minuten länger.
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1: Mit ein paar Schleierwölchen geht es durch den Nachmittag und später dann in eine klare Nacht. Temperaturen die sinken auf Tiefstwert von 13 Grad. Bis am Nachmittag, morgen wird es dann schön und heiß mit 31 Grad. Später kommen immer mehr Wolken dazu und dann örtlich ab und zu Regen und Gewitter. Aktuell messen wir in Muri 27 Grad.
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1: Das ist der Countdown, richtig Wochenende. Schön sind ihr mit dabei. Heidi, hi.

Einfach die beste Musik da bei Radio Argovia. Jetzt dann gerade mit dem Michael Schulte und Austis. Und das so, ja, langsam am Ende Monat. 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
1: Guten Nachmittag zusammen mit Radio Argovia und den richtigen Hits für euch. Jetzt sind wir noch mit dem aktuellen Hit von der Tiffany Aris oder eben Tiffany Aris, mittlerweile wie sie recht international unterwegs ist. Sie kommt aber von Hamburg, lebt inzwischen wegen der Musik zu Berlin, wie sie dort ein bisschen mehr Möglichkeiten hat, sich zu verwirklichen, ihren Hit Vertigo. Jetzt dann gerade als nächstes bei Argovia. Mit dabei auch Panic at the Disco. Und auch Pink. Jetzt ist 3:30 Uhr. Damit ihr gut und sicher rankommt, das Wichtigste von unterwegs Region Basel. Da zwei Richtung Basel. Zwischen dem Tunnel Schweizerhalle und dem Schwarzwaldtunnel geht es eine halbe Stunde länger. Region Solothurn, da ist Richtung Zürich zu. Zwischen Kriegsstätten bis zu der Verzweigung Herkingen staut es über mehrere Abschnitte. 40 Minuten braucht ihr mehr. Region Zürich, hier eins Richtung St. Gallen, zwischen dem Limmatalenkreuz und Affolteren. Ein kaputtes Fahrzeug blockiert dort die rechte Spur. Es geht eine Dreiviertelstunde länger. Der A3 Westring zwischen Urdorf Nord und dem Limmatalenkreuz dort 20 Minuten anstehen. Nord-Südachse, hier zwei Richtung Gotthard, zwischen Erstfeld und Göschene 1 Stunde und 30 Minuten geht es länger in Süden. Da gehen wir Umleitungsempfehlung da 13 via San Bernardino Tunnel. Kommen gut an.
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0: Der Freitagnachmittag mit Radio Argovia. Schön sind ihr am Start. Und der Sommerhit vor jetzt ja auch schon 28 Jahren, der war ja damals schon nicht wirklich neu gewesen. Das hat aber gar niemand so richtig gemerkt. Da kommt die Geschichte dazu. Yeah.
1: Yeah. 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
2: Es ist der 24. Juli 1998. In der Schweiz gibt es gerade keinen beliebteren Hit als Bailando von Luna. Bailando ist zu dem Zeitpunkt schon über zweijährig. Im Original kommt das Teil vom belgisch-spanischen DJ-Duo Paradiso. Ein Hit wird die Version bei uns allerdings nicht. Erst als der DJ Sammy die andere Hälfte von Luna die Single überarbeitet, wird Bailando zwei Jahre später ein europaweiter Sommerhit. Offenbar muss der DJ Sammy ein grosser Fan gewesen sein vom Duo Yesu und ihrem Hit Don't Go, weil gewisse Stellen von dem 80er-Kult-Hit hat er da in Bailando eingebaut. Aber wer hat das 1998 schon interessiert? Hauptsache, der heiße Sommer hat seinen perfekten Soundtrack bekommen. Da ist Bailando von Luna.

0: Heute spielt er im Estadio Morumbi São Paulo, Brasil. Radio Argovia gibt's den Harry Styles, gerade nach den News.
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1: Radio Argovia am Freitag, jetzt ein Update für euch. Es ist 4 Uhr.
2: Ich bin der Nico Eichwald.
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2: Schweizer Parteien verurteilen die neuen US-Zölle gegen die Schweiz. US-Präsident Donald Trump erhebt auf Schweizer Waren Zölle von 12,5%. Trump setze die Unberechenbarkeit der US-Handelspolitik fort, sagt Jürg Grossen, Präsident der Grünliberalen.
4: Es ist kein Ende abzusehen. Es ist einfach, wir können uns wirklich nicht darauf verlassen, dass man den Export in die USA zu vernünftigen Konditionen machen kann, jetzt oder auch in Zukunft.
2: Die Schweiz müsse nun entschieden mit den USA weiterverhandeln. Zudem gelte es, die EU-Verträge zu sichern und weitere Freihandelsabkommen zu schließen, so Grossen. TikTok gefährdet Kinder und Jugendliche. Zu diesem Schluss kommt die EU-Kommission nach vorläufigen Ermittlungsergebnissen. TikTok weise zu niedrige Schutzstandards auf, wie die Kommission mitteilte. Kritisiert wird unter anderem, dass Fremde die öffentlichen Benutzerkonten von Minderjährigen sehen und die jungen Nutzer auch mit missbräuchlichen Absichten kontaktieren könnten. Italien verschärft die Sicherheitsregeln für öffentliche Schwimmbäder. Dies nach einer Reihe von schweren bis tödlichen Badeunfällen. Laut der italienischen Abgeordnetenkammer müssen Saugöffnungen oder Wasserabläufe künftig so beschaffen sein, damit kein gefährlicher Saugnapfeffekt entsteht. Schwimmbäder, die sich nicht daran halten, müssen mit der sofortigen Schließung rechnen. In der Straße von Hormus sitzen wegen der anhaltenden gegenseitigen Angriffe der USA und des Irans tausende Seeleute fest. Das UNO-Hochkommissariat geht von mindestens 6000 Menschen auf rund 400 gestrandeten Schiffen aus. Die Seeleute müssten selbst sehen, wie sie an Wasser, Nahrung und medizinische Versorgung kommen, so die UNO. Mindestens 17 Seeleute seien seit Beginn der Angriffe Israels und der USA auf den Iran getötet worden.
1: Damit ihr gut und sicher ankommt, das Wichtigste von unterwegs Region Basel, da zwei richtig Basel. Zwischen Pratteln und dem Schwarzwaldtunnel geht es eine knappe halbe Stunde länger. Dann da drei Richtung Zürich zwischen den Verzweigungen Augst und Rheinfelden plus 10 Minuten. In der Region Solothurn da eins Richtung Zürich. Zwischen Kirchberg und Herkingen dauert es eine halbe Stunde länger, es stockt über mehrere Abschnitte. Region Zürich da eins Richtung St. Gallen zwischen Tietiken und Affolter. Das kaputte Fahrzeug ist abtransportiert. Es geht aber noch eine halbe Stunde länger, auch wenn er vom A3 Westring herkommt, dort ab Urdorf Süd. Nord-Südachse da zwei Richtung Gotthard zwischen Erstfeld und Göschene 9 km Stau, 1,5 Stunden Anstehen in Süden. Da gehen wir Umleitungsempfehlung, da 13 via San Bernardino-Tunnel. Und auf die Hauptstrasse von Full und auch von Klingnau her auf Koblenz bis zu 20 Minuten Anstehen.
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1: Später geht es dann in eine klare Nacht. Die Temperaturen die sinken wieder recht weit runter auf 13 Grad. Aber ich glaube, das ist ganz gut so für die Hausfassade, damit es ein bisschen abkühlt. Denn es wird heiß am Samstag bis zu 31 Grad. Morgen im Verlauf am Nachmittag gibt es dann aber immer mehr Wolken und das Regen- und Gewitterrisiko steigt. Aktuell messen wir zu Frick 27 Grad.
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1: Heidi, Heidi, Countdown Richtung Wochenende. Die wichtigsten Popfragen werden bei Radio Argovia endlich mal beantwortet. Jetzt gerade zuerst habe ich für euch im Endsport die Leonie, die Calvin Harris mit der Dua Lipa zusammen und als erstes der Harry Styles. Schönen Nachmittag.

0: Vor der halben noch mit dabei Sunrise Avenue oder auch noch Coldplay. Zuerst beantwortet der Onkel im Radio noch Fragen.
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0: Jetzt mit den Bahaman und der Frage. Wer die Hunde rausgelassen hat, lässt sich ohne Zeugenaussagen, Videoaufnahmen oder eine Untersuchung von der Türverriegelung nicht abschliessend klären. Denkbar ist menschliches Versagen. Jemand hat die Haustür offen gelassen, die Gartentürchen nicht richtig zugemacht oder beim Spazieren die Leine losgelassen. Vielleicht haben sich die Hunde auch selber befreit. Hunde können lernen, Türfallen runterzudrücken, Hege zu untergraben oder auch ganz kleine Lücken zu nutzen, wenn auf der anderen Seite etwas genug Interessantes wartet. Zum Beispiel Futter, eine läufige Hündin oder der Pöstler. Bis zur endgültigen Klärung von dem Fall gilt darum die Unschuldsvermutung. Auch für die Hunde.
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0: Der Endsport der Arbeitswoche und zusammen starten wir dann auch wieder am Montag. Das kann sich lohnen, wenn ihr den richtigen Sender eingeschaltet habt.
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1: Jetzt sind gerade Thema mit dabei, der heute sein Konzert angekündigt hat. Am 24. März nächstes Jahr kommt er ins Hallenstadion Zürich für seine einzige Show. Teddy Swims noch mit dabei vor den 5. Mr. Know-It-All. So schau noch mit am Start Lost Frequencies. Und Katy Perry.
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1: Der Countdown Richtung Wochenende. Das ist euer Freitag mit Radio Argovia. Es wird 16:30.
8: Ich bin der Nico Eichwald. Guten Tag.
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8: TikTok gefährdet Kinder und Jugendliche. Zu diesem Schluss kommt die EU-Kommission nach vorläufigen Ermittlungsergebnissen. TikTok weise zu niedrige Schutzstandards auf, wie die Kommission mitteilte. Kritisiert wird unter anderem, dass Fremde die öffentlichen Benutzerkonten von Minderjährigen sehen und die jungen Nutzer auch mit missbräuchlichen Absichten kontaktieren könnten. Italien verschärft die Sicherheitsregeln für öffentliche Schwimmbäder. Dies nach einer Reihe von schweren bis tödlichen Badeunfällen. Laut der italienischen Abgeordnetenkammer müssen Saugöffnungen oder Wasserabläufe künftig

0: Seeleute seien seit Beginn der Angriffe Israels und der USA auf den Iran getötet worden. China hat Exportbeschränkungen gegen 14 Unternehmen aus der Europäischen Union verhängt. Betroffen ist unter anderem der deutsche Rüstungskonzern Rheinmetall. Nach Angaben des chinesischen Handelsministeriums dürfen bestimmte Güter mit ziviler und militärischer Nutzung nicht mehr an die Unternehmen geliefert werden. Peking reagiert damit auf die jüngsten EU-Sanktionen gegen Russland.
1: Damit ihr gut und sicher ankommt, das Wichtigste von unterwegs, Region Basel, da zwei Richtung Basel. Zwischen Pratteln und dem Schwarzwaldtunnel geht es eine halbe Stunde länger. Da drei Richtung Zürich, zwischen den Verzweigungen Augst und Rheinfelder stockt der Verkehr, vor allem von denen, die dann Richtung Deutschland wollen, 10 Minuten anstehen. Region Solothurn, da eins Richtung Zürich, zwischen Kirchberg und der Verzweigung Herkingen geht es eine halbe Stunde länger über mehrere Abschnitte. Region Zürich, da eins Richtung St. Gallen, zwischen Dietikon und Affolter, plus 10 Minuten. Der A3 Westring ab Urdorf Süd bis zum Limmataler Kreuz eine Viertelstunde anstehen. Nord-Süd-Achse, A2 Richtung Gotthard. Zwischen Erstfeld und Göschen geht es anderthalb Stunden länger. Und auf die Hauptstrasse von Full und auch von Klingnau auf Koblenz dort eine Viertelstunde anstehen. Kommen gut an.
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1: Morgen wird es wieder heiß, bis zu 31 Grad. Im Verlauf des Nachmittags kommen dann aber mehr und mehr Wolken dazu. Da steigt dann das Regen- und Gewitterrisiko an. Am Sonntag auch recht sonnig. Vereinzelt gibt es aber dann mal einen Regengutsch bei 29 Grad. So viel messen wir aktuell auch zu Unterkolm.
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Und da ist der Luca Hanni. Pick me up.

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0: Ja, dann müssen wir die Gitarre nochmal einstecken. So, die gehört einfach zu den 50ern dazu. Und die Argovia-Hörerin Elena ist ein grosser Fan von dieser Zeit.
1: Wir sind irgendwie zurückkatapultiert, irgendwie in die Jugend oder so, wo das auch im Fernsehen gekommen ist. Genau. Ja, das sind tolle Lieder und vom Film her auch ganz tolle Schauspieler gewesen, dazu mal.
0: Du, dann laden wir dich ein mit Begleitung ins Grease Musical in Thun.
1: Wow! Also, ich bin mega, mega happy. Ich hätte nie gedacht, dass ich so durchkomme. Danke vielmals.
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3: Die Marius Füglisch, der Freitagsshow, bringt euch gutes Wochenende.

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12: Zusammen machen wir uns auf den Weg Richtung Wochenende. Das ist Radio Argovia am Freitag. Es ist 5 Uhr.
13: Ich bin der Nico Eichwald.
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13: Schweizer Parteien verurteilen die neuen US-Zölle gegen die Schweiz. US-Präsident Donald Trump hat auf Schweizer Waren Zölle von 12,5% erhoben. Die FDP spricht von einer großen Unsicherheit für die Schweizer Wirtschaft. Jetzt müssten Unternehmen in der Schweiz entlastet und weitere Handelshürden abgebaut werden, sagt FDP-Co-Präsidentin Susan Vinzenz-Stauffacher.
15: Dass wir ganz sicher kein Rappen neue Steuern. Wir dürfen aufbürden auch unserer Bevölkerung. Und vor allem, wenn es denn ums Internationale geht, wir müssen auf Freihandel setzen, statt auf Abschottung.
13: Weil die US-Handelspolitik weder vorhersehbar noch beeinflussbar sei, müsse man die eigenen wirtschaftlichen Rahmenbedingungen stärken, sagt Vinzenz Stauffacher. Für viele Schweizerinnen und Schweizer nehmen Ferien in Frankreich ein abruptes Ende. Dutzende mussten am Gebiet um Cap Ferret evakuiert werden, schreibt der TCS. Dies, weil an der französischen Westküste derzeit heftige Waldbrände wüten. Seit Beginn der Waldbrände erreichen den TCS regelmäßige Hilfsanfragen von Reisenden, die ihren Ferienaufenthalt unterbrechen oder evakuiert werden mussten. Die irische Polizei hat nahe der Grenze zu Nordirland mutmaßlich einen Anschlag verhindert. Bei einer nachrichtendienstlich gestützten Operation am vergangenen Mittwoch wurde in einem Auto eine Bombe gefunden, wie die Polizei mitteilte. Die Fahrerin sowie später auch ein Mann seien festgenommen und befragt worden. Die Polizei sprach von einem bedeutenden Fund. In der Straße von Hormus sitzen wegen der anhaltenden gegenseitigen Angriffe der USA und des Irans tausende Seeleute fest. Das UNO-Hochkommissariat geht von mindestens 6000 Menschen auf rund 400 gestrandeten Schiffen aus. Die Seeleute müssten selbst sehen, wie sie an Wasser, Nahrung und medizinische Versorgung kommen, so die UNO. Mindestens 17 Seeleute seien seit Beginn der Angriffe Israels und der USA auf den Iran getötet worden.
12: Jetzt zum Börsenupdate mit der Miriam Oesch. Sind da die Anleger heute in Kauflaune?
16: Ja, das ist so. Nach einem schwachen Donnerstag sind sie heute auf Schnäppchen angegangen und haben bei der einen oder anderen Aktie zugelenkt. Davon kann sie auch das neu aufgeplante Zollthema, wie aber auch die angespannte Lage im Nahen Osten oder gar die gestiegenen Ölpreise nicht abhalten. Die Erholung geht zum grössten Teil auf das Konto der Nestle und Roche. Zusammen machen sie rund 80 Punkte im SMI aus. Nestle profitiert von Käufen auf tiefem Niveau nach dem gestrigen Dämpfer und bei Roche sind Anschlusskäufe auf Zahlen von gestern der Grund fürs Plus. Aus dem breiten Markt kannst du weiter 5,5% zulegen. Bei den Anlegern kommt gut an, dass der Industriekonzern trotz einem Umsatzrückgang im ersten Halbjahr hat die Profitabilität deutlich steigern.
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12: Damit ihr gut und sicher ankommt, das Wichtigste von unterwegs, Region Basel, da zwei Richtung Basel. Zwischen Liestl und dem Schwarzwaldtunnel geht es eine gute halbe Stunde länger. Da drei Richtung Zürich, zwischen den Verzweigungen Augst und Rheinfelden, 10 Minuten, wo ihr mehr Zeit braucht. Region Solothurn, da eins Richtung Zürich, zwischen den Verzweigungen Lauterbach und Herkingen geht es eine halbe Stunde länger. Region Zürich, da eins Richtung St. Gallen, zwischen Dietikon und Affoltern 10 Minuten anstehen. Und weiter Richtung St. Gallen, zwischen dem Rastplatz Büsisee und der Verzweigung Zürich-Ost. Dort hat es einen Unfall gegeben, die Unfallstelle aber schon wieder aufgeräumt. Trotzdem Stau zu brauchen, gut 20 Minuten noch mal länger. Der A3 Westring zwischen Urdorf Nord und dem Limmataler Kreuz eine Viertelstunde anstehen. Und der Nord-Nord-Südachse, da zwei Richtung Gotthard. Zwischen Erstfeld und Göschenen anderthalb Stunden, was länger geht. Da gehen wir Umleitungsempfehlung, da 13 via San Bernardino-Tunnel.
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12: Das wird wieder eine lange Sommernacht, kann man richtig schön geniessen, bis dann der schöne Sonnenuntergang drinnen ist und dann ein Sternchen schauen. Die Temperaturen die sinken dann allerdings gegen den Morgen auf Tiefstwert von bis zu 13 Grad. Am Samstag wird es dafür wieder heiss, mit bis zu 31 Grad im Verlauf des Nachmittags. Mehr und mehr Wolken, das Regen- und Gewitterrisiko steigt dann an. Und auch am Sonntag recht sonnig, aber vereinzelt kann es dann doch einmal einen Regengutsch geben bei 29 Grad. Aktuell messen wir auf dem Flugplatz Bierfeld ebenfalls 29.
14: 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Marius Fiegel ist der Freitagsshow.
12: Hey, hey, schön, sind ihr mit mir. Kommt zusammen mit mir ins Wochenende. Müssen wir aber auch noch darüber reden, über das Lieblingsdruckmittel von Trump. Kommt ja wieder zum Einsatz. Neu gelten 12,5% Zoll für die Schweiz. Wieder ein bisschen höher. Also, wie reagiert die Politik darauf? Das haben wir wissen. Von den verschiedenen Parteien gehört ihr jetzt dann gerade hier bei mir in der Show. Musik habe ich von der Miley Cyrus, und Dr. Alban oder eben der Holly Humberstone.
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0: Miley Cyrus im Soundtrack zum Leben. Jetzt dann geht's der Tom Gregory. Schön sind ihr mit dabei. Und ja, nichts Neues, aber jetzt auch noch mal aufs Wochenende, sagt der US-Präsident für Ärger. Die neuen US-Zölle gegen die Schweiz, die gehen ja zu reden, auch in der Politik. Dort herrscht viel Unverständnis, dass der Donald Trump Zölle aufgetan hat, nämlich auf 12,5%. Zufrieden mit der US-Handelspolitik ist niemand, Radio Argovia Redaktorin Stefanie Weiss.
1: Eins zeige der Entscheid vom US-Präsident. Auf die USA können wir sich nicht verlassen, sagt der Wattländer SP-Nationalrat Samuel Bindahan.
2: Ihre Politik ist irrational. Diese Strategie, die wir machen, der Schweiz, sich den USA anzuwidern, hat nicht funktioniert. Der Bundesrat und Wirtschaftsminister Guy Parmelin müssen aufhören, den USA mit immer neuen Zugeständnissen nach dem Mund zu reden.
1: Auch für die FDP ist klar, Zollentscheide der USA sind unvorhersehbar. Die Schweiz allein kann gegen die USA wenig ausrichten. Darum müssen wir die Schweizer Wirtschaft besser unterstützen, sagt die FDP-Co-Präsidentin Susanne Vinzenz-Stauffacher.
3: Dass man ganz sicher kein Rappen neue Steuern. Wir dürfen aufbürden auch unserer Bevölkerung. Und vor allem, wenn es dann ums Internationale geht, wir müssen auf Freihandel setzen statt auf Abschottung.
1: Gerade die Freihandelsabkommen mit südamerikanischen Staaten oder mit Malaysia müssen wir unbedingt durchbringen. Ganz könnte man den USA aber nicht den Rücken zudrehen, sagt Jürg Grossen, Parteipräsident der Grünliberalen.
4: Das bedeutet, dass wir weiter verhandeln mit den USA, am Ball bleiben, wir sagen dem mal ein bisschen durchwursteln auf eine Art, das geht fast nicht anders. Und andererseits darauf konzentrieren natürlich, dass wir wenigstens mit allen anderen Handelspartnern gute Verträge können abschliessen, allen voran natürlich mit der EU.
1: Ja, weil etwas habe der Zollentscheid gezeigt, sagt Jürg Grossen. Die USA sind kein verlässlicher Handelspartner.
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Tolle Beats, gute Stimmung da mit der Bibi Rexha und dem Faithless Sample drin, New Religion bei Radio Argovia. Das können wir brauchen, also ein gutes Gefühl, weil ich würde mal empfehlen, alle, die noch müssen, tanken auf dem Heimweg, nehmen ein Nasentüchli mit, ja, an der Zapfsäule, mit Playfrei 95 Preisen an vielen Orten mittlerweile von über 2 Franken. Die Erdöl-Lobby schafft sich gerade selber ab, weil für alle, die vor einem Autokauf stehen, macht es wahrscheinlich die Entscheidung vielleicht ein bisschen leichter, ob der Wechsel auf Elektro jetzt könnte stattfinden. Wir sind mit euch, mit der besten Musik, jetzt mit dem Quaps und Walk.

0: Schön machen treu. Mit mir zusammen auf dem Weg ins Wochenende.
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0: Und da begleitet uns noch die ein oder andere Stars und Sternchen auf dem Weg mit ihren Hits. Zum Beispiel Jennifer Lopez und David Guetta. Save me tonight. Dermot Kennedy mit dabei. Und den Klassiker habe ich noch für euch. Mit der Roxette.
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0: Es ist 17:30.
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0: Der Freitagabend, zusammen sind wir auf dem Weg ins Weekend. Jetzt das Wichtigste für euch.
8: Ich bin der Nico Eichwald. Guten Abend.
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8: TikTok gefährdet Kinder und Jugendliche. Zu diesem Schluss kommt die EU-Kommission nach vorläufigen Ermittlungsergebnissen.

0: Tieren bis tödlichen Badeunfällen. Laut der italienischen Abgeordnetenkammer müssen Saugöffnungen oder Wasserabläufe künftig so beschaffen sein, damit kein gefährlicher Saugnapfeffekt entsteht. Schwimmbäder, die sich nicht daran halten, müssen mit der sofortigen Schließung rechnen. In der Straße von Hormus sitzen wegen der anhaltenden gegenseitigen Angriffe der USA und des Irans tausende Seeleute fest. Das UNO-Hochkommissariat geht von mindestens 6000 Menschen auf rund 400 gestrandeten Schiffen aus. Die Seeleute müssten selbst sehen, wie sie an Wasser, Nahrung und medizinische Versorgung kommen, so die UNO. Mindestens 17 Seeleute seien seit Beginn der Angriffe Israels und der USA auf den Iran getötet worden. China hat Exportbeschränkungen gegen 14 Unternehmen aus der Europäischen Union verhängt. Betroffen ist unter anderem der deutsche Rüstungskonzern Rheinmetall. Nach Angaben des chinesischen Handelsministeriums dürfen bestimmte Güter mit ziviler und militärischer Nutzung nicht mehr an die Unternehmen geliefert werden. Peking reagiert damit auf die jüngsten EU-Sanktionen gegen Russland.
1: Ganz kurz vor Börsenschluss, da steht der SMI mit über 0,8% im Plus bei rund 14.300 Punkten. Und bei den Devisen gibt es 1 Euro für 93 Rappen. Ein US-Dollar hat den Gegenwert von 82 Rappen.
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1: Bei diesen Spritpreisen umfahren wir lieber den Stau. Das ist das Wichtigste von unterwegs. Region Basel, da zwei Richtung Basel. Zwischen Liestel und dem Schwarzwaldtunnel geht es noch eine halbe Stunde länger. Da drei Richtung Zürich, zwischen den Verzweigungen Augsten und Rheinfelden, vor allem der Richtung Deutschland, plus 10 Minuten. In der Region Solothurn, da eins Richtung Zürich, zwischen den Verzweigungen Luderbach und Herkingen, geht es eine halbe Stunde länger. Region Zürich, da eins Richtung St. Gallen, zwischen dem Rastplatz Büsisee und der Verzweigung Zürich-Ost. Nach einem Unfall, was dort ursprünglich gegeben hat, staut sich der Verkehr, es geht eine halbe Stunde länger. Und Nord-Südachse, da zwei Richtung Gotthard, zwischen Amsteg und Göschne, 6 Kilometer Stau in Süden, ihr braucht eine Stunde länger.
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1: Wir starten heiss ins Wochenende, dann am Samstag mit bis zu 31 Grad und am Sonntag 29 Grad. Schön ist es bis morgen Nachmittag, dann aber immer mehr Wolken und das Regen- und Gewitterrisiko steigt dann an. Am Sonntag kann es ab und zu mal vereinzelt einen Regengutsch geben. Aktuell messen wir zu Baden 29 Grad.
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0: Dermot Kennedy im Soundtrack zum Leben. Da wird Radio Argovia Zeit, um zusammen zu posten, Preise schätzen und 200 Franken gewinnen. 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
1: 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Der Rückblick auf die Finanzmärkte mit dem David Fankhauser, Fachspezialist Portfolio Management.
2: Die Börse hat diese Woche Schwung verloren. Belastet haben vor allem die neuen Spannungen im Nahen Osten. Der Ölpreis ist deutlich gestiegen und damit auch sorgt vor höherer Inflation. Die langfristigen Zinsen haben auch angezogen und viele Aktienmärkte haben nachgegeben. Zudem ist auch der Zollstreit wieder stärker in Fokus gerückt. Pünktlich zum Ablauf der bisherigen Strafzoll hat die US-Regierung nämlich neue Zoll verhängt. Für die Schweiz gilt ab Freitag 12,5%, für die EU 10% Zoll. Die USA begründen die neue Zoll mit angeblichen Problemen bei der Verhinderung von Zwangsarbeit.
1: Besonderungen vor Wochen.
2: Im Fokus ist Google gestanden. Google hat beim Umsatz die Erwartung übertroffen. Trotzdem hat die Aktie deutlich nachgegeben. Der Grund, Google steckt aktuell so viel Geld in den Ausbau von seinen Rechenzentren, dass selbst ihre Rekordgewinne für die Finanzierung nicht mehr länger. Darum ist der Cashflow von Google das erste Mal seit dem Börsengang vor über 20 Jahren ins Negative gerutscht. Die Anleger fragen sich dabei immer mehr, ob sich die gigantischen Investitionen tatsächlich irgendwann auszahlen werden.
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0: Der Michael Schulte. Wir können gebosten.
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0: Wir spielen um 200 Franken. Wer besser schätzt und nicht überbietet, kommt die über. Und ihr könnt natürlich am Radio mitraten. Sandra von Villnachern geht auf die grosse Wanderung morgen. Wie geht ihr mit ÖV dort Richtung Engelberg oder mit dem Auto?
2: Mit dem Auto.
0: Das ist, hoffentlich schon voll getankt, irgendwie vor ein paar Wochen, oder?
2: Vollgeladen.
0: Vollgeladen und aber auch hoffentlich voll getankt. Also wir können ja Tränen momentan an der Zapfsäule. Reden wir gerade noch drüber. Holen wir noch den Marcello dazu von Ürken. Hallo Marcello.
3: Hallo Marius.
0: Für dich geht es ans Wasserfest auf Arbig, wenn auch mit ohne Feuerwerk, gell? Ist auch so schlässig, um dort mit dabei zu sein. Und kann man zu Fuß mal laufen? Ja, genau.
3: Ja, natürlich, mit
0: so einer tollen Frau sowieso. Also, jetzt müssen wir noch ein bisschen Geld sparen. Also bei diesen Spritpreisen jetzt wirklich von über 2 Franken, hat es mich also fast gestellt gestern, müssen wir ein bisschen Geld sparen. Darum kaufen wir heute nur Aktionen ein. Ihr zählt zusammen, gebt eine gute Schätzung ab.
4: Bitte Kasse 5
0: auftun. Das ist ein bisschen extra Rechenarbeit im Kopf, aber ich glaube, das könnt ihr. Dann kaufen wir eine Aprikose extra gross, 1,2 Kilo. Und die haben die Aktion 25% Rabatt. Haben wir auf das 1,2 Kilo Aprikose. Dann 2 Pack Raketenglasse an jeweils 12 Stück. Und wenn wir 2 Pack kaufen, haben die 20%. 2 Pack Raketenglasse. Dann kaufen wir 5 Kiwi grün mit 40% Rabatt. 5 Kiwis. Und zu guter Letzt 3 Flaschen Kaffeeram IP Swiss an 5 Deziliter. Auch die momentan in Aktion. Was kostet unser günstig Einkauf? Was steht auf dem Kassenzettel? Sandra.
2: Ich sage 22,50.
0: Das ist ein bisschen rechnen, gell?
2: Ja.
0: Marcello, auf was bist du gekommen? Mit Rabatt?
3: 23,50.
0: 23,50. Ja, wir sind auch noch ein bisschen weiter weg. 35 haben wir dann gleich müssen zahlen. Marcello, 200 Stutz für dich.
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0: ist momentan in der Flitterwoche. Wir spielen sie trotzdem. Taylor Swift, Elizabeth Taylor. Spiele ich euch nach der 6.
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0: 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Jetzt ist es 6 Uhr.
8: Ich bin der Nico Eichwald. Guten Abend.
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8: Schweizer Parteien verurteilen die neuen US-Zölle gegen die Schweiz. US-Präsident Donald Trump hat auf Schweizer Waren Zölle von 12,5% erhoben. Die neuen Zölle zeigten einmal mehr, dass die USA kein verlässlicher Partner seien, sagt der Wattländer SP-Nationalrat Samuel Benderhan.
10: Ihre Politik ist irrational. Diese Strategie, die wir machen, der Schweiz, sich den USA anzubiedern, hat nicht funktioniert. Der Bundesrat und Wirtschaftsminister Guy Parmelin müssen aufhören, den USA mit immer neuen Zugeständnissen nach dem Mund zu reden.
8: Die SP fordert weiter, dass die Schweiz stärker mit der EU zusammenarbeiten und gemeinsam eine Front bilden müsse. Für viele Schweizerinnen und Schweizer nehmen Ferien in Frankreich ein abruptes Ende. Dutzende mussten am Gebiet um Cap Ferret evakuiert werden, schreibt der TCS. Dies, weil an der französischen Westküste derzeit heftige Waldbrände wüten. Seit Beginn der Waldbrände erreichen den TCS regelmäßige Hilfsanfragen von Reisenden, die ihren Ferienaufenthalt unterbrechen oder evakuiert werden mussten. Auf dem Planeten Venus soll es aktive Vulkane geben. Es existierten sichtbare Anzeichen für tektonische Aktivitäten, wie teils riesige Grabenbruchsysteme, teilt die ETH Zürich mit. Sie ähnelten jenen der Erde, wie etwa dem afrikanischen Rift Valley. Auf der Venus gäbe es 10.000 Kilometer lange Gräben. Wann diese Gräben entstanden sind, sei unklar. Forschende nahmen an, dass sie vor über 100 Millionen Jahren gebildet wurden und demnach Überbleibsel aus der Vergangenheit sind.
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8: Der slowenische Velorennfahrer Tadej Pogacar gewinnt die 19. Etappe der Tour de France auf der legendären Alpe d'Huez. Dahinter folgen der Franzose Lenny Martinez und der Ecuadorianer Richard Carapaz. Pogacar baut damit seinen Vorsprung in der Gesamtwertung weiter aus. Der Schweizer Yannis Wasar beendet das Rennen auf Rang 13.
0: Damit ihr gut und sicher ankommt, das Wichtigste von unterwegs der Region Basel. Da braucht es noch Geduld auf der A2 Richtung Basel zwischen Liestel und dem Schwarzwaldtunnel über eine halbe Stunde, wo ihr mehr Zeit braucht. Die A3 Richtung Zürich zwischen den Verzweigungen Augst und Rheinfelden, vor allem Richtung Deutschland, 10 Minuten anstehen. Region Solothurn, da eins Richtung Zürich zwischen Wangen an der Aare und der Verzweigung Herkingen geht es eine Viertelstunde länger. In der Region Zürich, da eins Richtung St. Gallen zwischen dem Rastplatz Büsisee und der Verzweigung Zürich knapp eine halbe Stunde. Nord-Süd-Achse, da zwei Richtung Gotthard, zwischen Amsteg und Göschenen, dort noch 50 Minuten, wenn ihr mehr Zeit braucht. Und eine Meldung von der Hauptstrasse von Rheinfelden auf Rheinfelden-West auf der Basler Strasse, 10 Minuten anstehen.
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0: Kühlt in der Nacht nochmal recht ab auf 13 Grad, also so tiefst wird, bevor es dann morgen heiß wird. 31 Grad stehen hier im Argovialand. Bis am Nachmittag ist es schön, dann mehr Wolken und das Regen- und Gewitterrisiko steigt. Am Sonntag auch recht sonnig, vereinzelt kann es aber dann noch einen Regengutsch geben bei 29 Grad. Und auch in Olten messen wir aktuell 29 Grad.
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0: Wenn ihr noch in den Fluss springen wollt, am frischesten ist das in der Aare bei 22 Grad. Der Rhein, Drüs, Limit 24 Grad und der Halwilersee 26 Grad. Es geht ein schwacher Wind.
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0: Heidi, hey, schön sind ihr da. Die Ticketjagd startet bei Radio Argovia, wenn ihr profitieren könnt. Jetzt gerade in der Show, da ist Taylor Swift.
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0: Herren, gellige Brüder, Oasis. Don't look back in anger. Einfach die beste Musik für euch. Jetzt dann gerade mit dem Nico Santos. 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
1: Ja, jetzt dafür hat er einen guten Start in das Wochenende. Schön, sind ihr mit dabei bei Radio Argovia mit den besten Hits, die wir noch für euch haben vor den 7. Zum Beispiel ein richtig schönes Duett ist das wurde zwischen diesen zwei, der Leonie und dem Callum Scott. Er, der gesagt hat, ich komme im März zurück ins Hallenstadion Zürich. Er war gerade am Gurten, gefällt ihm gut in der Schweiz. Aha, Teddy Swims, Bad Dreams noch am Start bei uns. Und der Iggy Kelly, wenn wir ja gerade schon den Michael Patrick gehört haben, dann müssen wir auch die Jungen von der Familie anhören. Alles da noch bei Radio Argovia.
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1: Es ist 6:30.
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1: Kommen gut ins Wochenende, das ist Radio Argovia am Freitagabend.
8: Ich bin der Nico Eichwald, guten Abend.
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8: Schweizer Parteien verurteilen die neuen US-Zölle gegen die Schweiz. US-Präsident Donald Trump hat auf Schweizer Waren Zölle von 12,5% erhoben. Die neuen Zölle zeigten einmal mehr, dass die USA kein verlässlicher Partner seien, sagt der Wattländer SP-Nationalrat Samuel Benderhan.
9: Ihre Politik ist irrational. Diese Strategie, die wir machen, der Schweiz, sich den USA anzubiedern, hat nicht funktioniert. Der Bundesrat und Wirtschaftsminister Guy Parmelin müssen aufhören, den USA mit immer neuen Zugeständnissen nach dem Mund zu reden.
8: Die SP fordert weiter, dass die Schweiz stärker mit der EU zusammenarbeiten und gemeinsam eine Front bilden müsse. Für viele Schweizerinnen und Schweizer nehmen Ferien in Frankreich ein abruptes Ende. Dutzende mussten am Gebiet um Cap Ferret evakuiert werden, schreibt der TCS. Dies, weil an der französischen Westküste derzeit heftige Waldbrände wüten. Seit Beginn der Waldbrände erreichen den TCS regelmäßige Hilfsanfragen von Reisenden, die ihren Ferienaufenthalt unterbrechen oder evakuiert werden mussten. Auf dem Planeten Venus soll es aktive Vulkane geben. Es existierten sichtbare Anzeichen für tektonische Aktivitäten, wie teils riesige Grabenbruchsysteme, teilt die ETH Zürich mit. Sie ähnelten jenen der Erde, wie etwa dem afrikanischen Rift Valley. Auf der Venus gäbe es 10.000 Kilometer lange Gräben. Wann diese Gräben entstanden sind, sei unklar.

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1: Minuten brauchen wir länger. Region Zürich, da ist richtig St. Gallen. Zwischen dem Raschplatz Büsisee und der Verzweigung Zürich-Ost geht es noch eine Viertelstunde länger. Zentralschweiz, da 2, Richtung Luzern, zwischen Emmen-Nord und Emmen-Süd, ein kaputtes Fahrzeug, 10 Minuten geht es knapp länger. Nord-Südachse, da 2, Richtung Gotthard, zwischen Amsteg und Göschen, brauchen noch 50 Minuten länger. Auch alle kürzeren Staus findet ihr jetzt in der Übersicht auf argovia.ch.
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1: Es geht in eine klare Nacht, wird kühl, 13 Grad tiefst wert, bevor es morgen heiß wird, 31 Grad. Dann im Verlauf des Nachmittags mehr und mehr Wolken, dann steigt das Regen- und Gewitterrisiko an. Aktuell messen wir in Laufenburg 29 Grad.
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0: einfach die beste Musik, der Freitagabend mit Radio Argovia. Hallo, schön sind ihr da. Und damit ja niemand auf einen Zug kommt nach der WM, da startet heute die Schweizer Meisterschaft schon wieder mit der Challenge League. Heute Morgen dann auch die Super League. Der FC Aarau, der spielt ab dem Viertel ab 8 auswärts gegen Etoile Garouche. Ja, was haben sich die Aarauer denn für die neue Saison vorgenommen? Was für Ziel streben sie an? Das haben wir vom Trainer Brunello Lacopetta wissen.
1: Ja, ist natürlich unglaublich schwierig jetzt von Ziel zu reden. Ja, wir sind eine neu zusammengestellte Mannschaft. Wir haben sehr viele Veränderungen. Wir befinden uns noch im Umbruch, in der Vorbereitung. Jetzt geht es zuerst einmal wirklich eine Einheit sein. Jetzt geht es darum, uns zu finden, auf dem Platz, neben dem Platz. Und der Fokus liegt voll und ganz auf das. Und nachher werden wir dann sehen, wo das uns am Weg wird führen.
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1: 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Jetzt ist es 7.
2: Ich bin der Nico Eichwald. Guten Abend.
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2: Die neuen US-Zölle sorgen unter Ökonomen zwar für zusätzliche Unsicherheit, unmittelbare gravierende Folgen für die Schweizer Wirtschaft erwarten sie aber nicht. Exportorientierte Unternehmen dürften die Belastung dank ihrer Marktstellung vielfach an die Kunden weitergeben. Längerfristig könnten die Zölle allerdings Investitionen und Lieferketten beeinflussen. Die Mikrobank beispielsweise sieht ihre Wachstumsprognose für das Schweizer Bruttoinlandprodukt nicht als bedroht. Die UBS geht davon aus, dass der effektive Zollsatz der USA in diesem Jahr in einer Spanne von 10-15% bleiben wird. Die Tessiner SVP fordert den sofortigen Rücktritt des rechten Regierungspräsidenten Claudio Zali. Der Lega-Politiker steht wegen einer Audioaufnahme unter Druck, auf der er zu Gewalt gegen eine Frau aufruft. Die mit der ultrarechten Lega verbündete SVP fordert nun in einer Mitteilung seinen sofortigen Rücktritt. Auf dem Planeten Venus soll es aktive Vulkane geben. Es existierten sichtbare Anzeichen für tektonische Aktivitäten, wie teils riesige Grabenbruchsysteme, teilt die ETH Zürich mit. Sie ähnelten jenen der Erde, wie etwa dem afrikanischen Rift Valley. Auf der Venus gäbe es 10.000 Kilometer lange Gräben. Wann diese Gräben entstanden sind, sei unklar. Forschende nahmen an, dass sie vor über 100 Millionen Jahren gebildet wurden und demnach Überbleibsel aus der Vergangenheit sind.
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2: Der slowenische Velorennfahrer Tadej Pogacar gewinnt die 19. Etappe der Tour de France auf der legendären Alp d'Huez. Dahinter folgen der Franzose Lenny Martinez und der Ecuadorianer Richard Carapaz. Pogacar baut damit seinen Vorsprung in der Gesamtwertung weiter aus. Der Schweizer Yannis Wasar beendet das Rennen auf Rang 13. Es klemmt auf der A1 St. Gallen Richtung Zürich zwischen der Verzweigung Brütisel und Zürich Ost, dann auf der A1 Bern Richtung Zürich zwischen der Verzweigung Lutherbach und Herkingen und dann staut es auf der A3 Westring Zürich Chur Richtung Basel zwischen Dudorf Nord und dem Limmataler Kreuz und etwa eine halbe Stunde mehr rechnen wir auf der A2 Chiasso Richtung Gotthard zwischen Quinto und Airolo. Dort sind es 3 km Stau und 5 km Stau sind es auf der A2 Luzern Richtung Gotthard zwischen Damsteg und Göschenen, heisst für euch 50 Minuten mehr rechnen.
1: Es geht in eine klare Nacht, die erste Tageshälfte morgen, dann schön und sonnig. Später kommen mehr Wolken dazu und dann steigt das Regen- und Gewitterrisiko. Allerdings wird es nur stellenweise nass. Temperaturen bei Tiefstwert von 14 Grad am frühen Morgen, später dann bis zu 31 Grad. Es bläst eine schwache Brise. Und der Sonntag dann teilweise bis recht sonnig, vereinzelt auch mal einen Regengutsch, den es geben kann, bei noch 29 Grad.
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1: Heidi, hi, schönen Freitagabend euch. Guten Start ins Wochenende.

der aktuelle Platz 3 vom Argovia Countdown, der Alex Warren und Fever Dream. Und die neue Ausgabe, der neue Countdown mit euren 50 besten Hits der Woche, gibt es dann wieder morgen Mittag ab der 1. hier bei Radio Argovia. Jetzt starten wir zusammen in das Wochenende mit der Alexandra Stan, ihrem Saxophon und dem Mr. Saxobeat. Schön sind ihr mit dabei im Soundtrack zum Leben da, bevor es dann am halben losgeht mit dem Argovia.

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2: Ich bin der Nico Eichwald. Guten Abend.
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2: Die neuen US-Zölle sorgen unter Ökonomen zwar für zusätzliche Unsicherheit, unmittelbare gravierende Folgen für die Schweizer Wirtschaft erwarten sie aber nicht. Exportorientierte Unternehmen dürften die Belastung dank ihrer Marktstellung vielfach an die Kunden weitergeben. Längerfristig könnten die Zölle allerdings Investitionen und Lieferketten beeinflussen. Die Mikrobank beispielsweise sieht ihre Wachstumsprognose für das Schweizer Bruttoinlandprodukt nicht als bedroht. Die UBS geht davon aus, dass der effektive Zollsatz der USA in diesem Jahr in einer Spanne von 10-15% bleiben wird. Ein 39-jähriger Arbeiter ist im wattländischen Le Diablere von einem Schalledach mehrere Meter in die Tiefe gestürzt. Er starb noch am Unfallort, wie die Kantonspolizei mitteilte. Der Mann war mit Dachdeckerarbeiten an dem Schalle beschäftigt, als er aus noch ungeklärten Gründen vom unteren Ende des Daches stürzte, wie es weiter hieß. Seine Arbeitskollegen alarmierten die Rettungskräfte, deren Wiederbelebungsversuche blieben jedoch erfolglos. Die Tessiner SVP fordert den sofortigen Rücktritt des rechten Regierungspräsidenten Claudio Zali. Der Lega-Politiker steht wegen einer Audioaufnahme unter Druck, auf der er zur Gewalt gegen eine Frau aufruft. In einer Mitteilung der mit der Lega verbündeten SVP heißt es, Claudio Zali sei für sein Amt als Regierungsmitglied ungeeignet und seine Anwesenheit in der Regierung sei nicht mehr akzeptabel. Die SVP fordere daher seinen sofortigen Rücktritt.
3: Es stockt auf der 1 St. Gallen Richtung Zürich zwischen der Verzweigung Brütisäle und Zürich Ost, dann auf der A3 Westring Zürich Chur Richtung Basel zwischen Durdorf Nord und dem Limmataler Kreuz und dann staut es auf der A2 Chiasso Richtung Gotthard zwischen Quinto und Airolo. 3 Kilometer heisst für eine halbe Stunde mehr einrechnen und auf der A2 Luzern Richtung Gotthard zwischen Dammsteig und Köschenen geht es noch ein bisschen länger.
4: Das Wochenende wird heiß, morgen mit 31 Grad, am Sonntag dann mit bis zu 29 Grad. Aber ab morgen Nachmittag da steigt auch das Regen- und Gewitterrisiko, obwohl es dann nur stellenweise nass wird. Aber auch am Sonntag kann es dann doch ab und zu mal einen Regensprutz geben. Sonst geniessen wir den schönen Sommer weiterhin mit Radio Argovia und dem Argovia Hitmix. Jetzt, ich bin der Marius Füglister. Heidi, hi.
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2: Diese Themen haben heute Schlagzeilen gemacht. Guten Abend.
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2: Schweizer Parteien verurteilen die neuen US-Zölle gegen die Schweiz. US-Präsident Donald Trump hat auf Schweizer Waren Zölle von 12,5% erhoben. Die neuen Zölle zeigten einmal mehr, dass die USA kein verlässlicher Partner seien, sagt der Waadtländer SP-Nationalrat Samuel Benderhan.
3: Ihre Politik ist irrational. Diese Strategie, die wir machen, der Schweiz, sich den USA anzubiedern, hat nicht funktioniert. Der Bundesrat und Wirtschaftsminister Guy Parmelin müssen aufhören, den USA mit immer neuen Zugeständnissen nach dem Mund zu reden.
2: Die SP fordert weiter, dass die Schweiz stärker mit der EU zusammenarbeiten und gemeinsam eine Front bilden müsse.
4: Der chinesische Online-Händler Temu und der Schweizer KMU-Verband spannen zusammen. Gemeinsam wollen sie Schweizer Unternehmen beim Einstieg in den Online-Handel unterstützen. Geplant sind unter anderem Schulungen, der Austausch von Informationen oder Praxisbeispiele, wie es in einer Mitteilung heißt. Temu geriet zuletzt international mehrfach in Kritik. Behörden und Konsumentenschutzorganisationen prüfen unter anderem, ob auf der Plattform sämtliche Vorschriften zu Produktsicherheit, Kundenschutz und Datenschutz eingehalten werden. Beim Umbau der Schweizer Armee gibt es offenbar Meinungsverschiedenheiten im Bundesrat. Laut internen Dokumenten, die dem Blick vorliegen, wollte das Justizdepartement von Bundesrat Beat Jans ganz auf Kampfpanzer verzichten und stattdessen stärker auf modernere und günstigere Drohnen und Robotik setzen. Das Verteidigungsdepartement hält dagegen am Bodenkampf fest, will Panzer aber künftig nicht mehr 1:1 ersetzen. Der Fokus liege auf Cyberabwehr und Luftverteidigung, heißt es weiter. Spanien ruft für zwei Regionen den Notstand aus. Wegen den schweren Waldbränden gilt dies laut der Regierung für die Umgebung der Hauptstadt Madrid und in der nordwestlich davon gelegenen Region Avila. Das operative Kommando übernahm eine militärische Kriseneinheit, heißt es weiter. Nach einem Bericht des öffentlich-rechtlichen Senders RTVE ist dies das erste Mal, dass wegen Waldbränden ein solcher Notstand erklärt wird. Insgesamt sind in Spanien dieses Jahr bereits mehr als 125.000 Hektar Land verbrannt.
2: Die irische Polizei hat nahe der Grenze zu Nordirland mutmaßlich einen Anschlag verhindert. Bei einer nachrichtendienstlich gestützten Operation am vergangenen Mittwoch wurde in einem Auto eine Bombe gefunden, wie die Polizei mitteilte. Die Fahrerin sowie später auch ein Mann seien festgenommen und befragt worden. Die Polizei sprach von einem bedeutenden Fund. Der Wagen wurde im Rahmen von Ermittlungen einer Spezialeinheit gegen militante republikanische Splittergruppen gestoppt.
5: Das Wichtigste von der Strasse und Schiene jetzt in der Radio Argovia App. Dort noch rasch draufklicken, bevor ihr losfahrt und dann kommt ihr gut und sicher an. Es geht in eine klare Nacht, die erste Tageshälfte morgen, dann schön und sonnig. Später kommen mehr Wolken dazu und dann steigt das Regen und Gewitterrisiko. Allerdings wird es nur stellenweise nass. Temperaturen bei Tiefstwert von 14 Grad am frühen Morgen, später dann bis zu 31 Grad. Es bläst eine schwache Brise. Und der Sonntag dann teilweise bis recht sonnig, vereinzelt einmal ein Regengutsch, den es geben kann, bei noch 29 Grad.

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2: Diese Themen haben heute Schlagzeilen gemacht. Guten Abend.
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3: Der Wirtschaftsdachverband Economy Suisse bewertet die neuen US-Zölle für die Schweiz als ungerechtfertigt und nicht nachvollziehbar. US-Präsident Donald Trump hatte die Schweiz mit neuen Zöllen von 12,5% belegt. Diese Zölle sind höher als jene wichtiger Schweizer Handelspartner wie die EU oder Großbritannien. Man bedauere den Entscheid der USA, sagt Luc Schnurrenberger von Economy Suisse.
4: Die Unsicherheit, die die Schweizer Firmen haben, die bleibt leider bestehen. Aus dem Grund, dass ja die 12,5 verortet worden sind im Rahmen von Zwangsarbeit.
3: Die USA werfen der Schweiz vor, den Import von Waren aus Zwangsarbeit zuzulassen. Economy Suisse widerspricht, es gebe keine Hinweise auf Zwangsarbeit. Auch der Bund weist die Vorwürfe zurück.
2: Für viele Schweizerinnen und Schweizer nehmen Ferien in Frankreich ein abruptes Ende. Dutzende mussten am Gebiet um Cap Ferret evakuiert werden, schreibt der TCS. Dies, weil an der französischen Westküste derzeit heftige Waldbrände wüten. Seit Beginn der Waldbrände erreichen den TCS regelmäßige Hilfsanfragen von Reisenden, die ihren Ferienaufenthalt unterbrechen oder evakuiert werden mussten. Die meisten hätten ihre Sachen vor der Abreise mitnehmen können. Verletzte oder Verstorbene gäbe es unter den Betroffenen nicht. In der Straße von Hormuz sitzen wegen der anhaltenden gegenseitigen Angriffe der USA und des Irans tausende Seeleute fest. Das UNO-Hochkommissariat geht von mindestens 6000 Menschen auf rund 400 gestrandeten Schiffen aus. Die Seeleute müssten selbst sehen, wie sie an Wasser, Nahrung und medizinische Versorgung kommen, so die UNO. Mindestens 17 Seeleute seien seit Beginn der Angriffe Israels und der USA auf den Iran getötet worden. TikTok gefährdet Kinder und Jugendliche. Zu diesem Schluss kommt die EU-Kommission nach vorläufigen Ermittlungsergebnissen. TikTok weise zu niedrige Schutzstandards auf, wie die Kommission mitteilte. Kritisiert wird unter anderem, dass Fremde die öffentlichen Benutzerkonten von Minderjährigen sehen und die jungen Nutzer auch mit missbräuchlichen Absichten kontaktieren könnten. Sollte sich das Ergebnis der Untersuchung bestätigen und TikTok keine Änderung vornehmen wollen, droht der Plattform eine Geldstrafe. Auf dem Planeten Venus soll es aktive Vulkane geben. Es existierten sichtbare Anzeichen für tektonische Aktivitäten, wie teils riesige Grabenbruchsysteme, teilt die ETH Zürich mit. Sie ähnelten jenen der Erde, wie etwa dem afrikanischen Rift Valley. Auf der Venus gäbe es 10.000 Kilometer lange Gräben. Wann diese Gräben entstanden sind, sei unklar. Forschende nahmen an, dass sie vor über 100 Millionen Jahren gebildet wurden und demnach Überbleibsel aus der Vergangenheit sind.
5: 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Das Wochenende wird heiß, gibt aber zwischendurch auch mal eine Abkühlung. Morgen bis zu 31 Grad, am Sonntag 29 Grad. Aber ab morgen Nachmittag dann erhöhte Regen- und Gewitterneigung. Da kann es also mal einen Regensprutz geben, wenn auch nicht flächendeckend. Genauso dann auch am Sonntag. Schönes Wochenende, ich bin Marius Füglister. Heidi, hi.
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2: Diese Themen haben heute Schlagzeilen gemacht. Guten Abend.
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2: Schweizer Parteien verurteilen die neuen US-Zölle gegen die Schweiz. US-Präsident Donald Trump hat auf Schweizer Waren Zölle von 12,5% erhoben. Die neuen Zölle zeigten einmal mehr, dass die USA kein verlässlicher Partner seien, sagt der Wattländer SP-Nationalrat Samuel Benderhan.
3: Ihre Politik ist irrational. Diese Strategie, die wir machen, der Schweiz, sich den USA anzubiedern, hat nicht funktioniert. Der Bundesrat und Wirtschaftsminister Guy Parmelin müssen aufhören, den USA mit immer neuen Zugeständnissen nach dem Mund zu reden.
2: Die SP fordert weiter, dass die Schweiz stärker mit der EU zusammenarbeiten und gemeinsam eine Front bilden müsse.
4: Der chinesische Online-Händler Temu und der Schweizer KMU-Verband spannen zusammen. Gemeinsam wollen sie Schweizer Unternehmen beim Einstieg in den Online-Handel unterstützen. Geplant sind unter anderem Schulungen, der Austausch von Informationen oder Praxisbeispiele, wie es in einer Mitteilung heißt. Temu geriet zuletzt international mehrfach in Kritik. Behörden und Konsumentenschutzorganisationen prüfen unter anderem, ob auf der Plattform sämtliche Vorschriften zu Produktsicherheit, Kundenschutz und Datenschutz eingehalten werden. Beim Umbau der Schweizer Armee gibt es offenbar Meinungsverschiedenheiten im Bundesrat. Laut internen Dokumenten, die dem Blick vorliegen, wollte das Justizdepartement von Bundesrat Beat Jans ganz auf Kampfpanzer verzichten und stattdessen stärker auf modernere und günstigere Drohnen und Robotik setzen. Das Verteidigungsdepartement hält dagegen am Bodenkampf fest, will Panzer aber künftig nicht mehr 1:1 ersetzen. Der Fokus liege auf Cyberabwehr und Luftverteidigung, heißt es weiter. Spanien ruft für zwei Regionen den Notstand aus. Wegen den schweren Waldbränden gilt dies laut der Regierung für die Umgebung der Hauptstadt Madrid und in der nordwestlich davon gelegenen Region Avila. Das operative Kommando übernahm eine militärische Kriseneinheit, heißt es weiter. Nach einem Bericht des öffentlich-rechtlichen Senders RTVE ist dies das erste Mal, dass wegen Waldbränden ein solcher Notstand erklärt wird. Insgesamt sind in Spanien dieses Jahr bereits mehr als 125.000 Hektar Land verbrannt.
2: Die irische Polizei hat nahe der Grenze zu Nordirland mutmaßlich einen Anschlag verhindert. Bei einer nachrichtendienstlich gestützten Operation am vergangenen Mittwoch wurde in einem Auto eine Bombe gefunden, wie die Polizei mitteilte. Die Fahrerin sowie später auch ein Mann seien festgenommen und befragt worden. Die Polizei sprach von einem bedeutenden Fund. Der Wagen wurde im Rahmen von Ermittlungen einer Spezialeinheit gegen militante republikanische Splittergruppen gestoppt.
5: Das Wichtigste von der Strasse und Schiene jetzt in der Radio Argovia App. Dort noch rasch draufklicken, bevor ihr losfahrt und dann kommt ihr gut und sicher an. Das Wochenende wird heiss, morgen mit 31 Grad, am Sonntag dann mit bis zu 29 Grad. Aber ab morgen Nachmittag da steigt auch das Regen- und Gewitterrisiko, obwohl es dann nur stellenweise nass wird. Aber auch am Sonntag kann es dann doch ab und zu mal einen Regensprutz geben. 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Jetzt, ich bin der Marius Füglister. Heidi, hi.

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2: Diese Themen haben heute Schlagzeilen gemacht. Guten Abend.
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3: Der Wirtschaftsdachverband Economy Swiss bewertet die neuen US-Zölle für die Schweiz als ungerechtfertigt und nicht nachvollziehbar. US-Präsident Donald Trump hatte die Schweiz mit neuen Zöllen von 12,5% belegt. Diese Zölle sind höher als jene wichtiger Schweizer Handelspartner wie die EU oder Großbritannien. Man bedauere den Entscheid der USA, sagt Luc Schnurrenberger von Economy Swiss.
4: Die Unsicherheit, die die Schweizer Firmen haben, die bleibt leider bestehen. Aus dem Grund, dass ja die 12,5 verortet worden sind im Rahmen von Zwangsarbeit.
3: Die USA werfen der Schweiz vor, den Import von Waren aus Zwangsarbeit zuzulassen. Economy Swiss widerspricht, es gebe keine Hinweise auf Zwangsarbeit. Auch der Bund weist die Vorwürfe zurück.
2: Für viele Schweizerinnen und Schweizer nehmen Ferien in Frankreich ein abruptes Ende. Dutzende mussten am Gebiet um Cap Ferret evakuiert werden, schreibt der TCS. Dies, weil an der französischen Westküste derzeit heftige Waldbrände wüten. Seit Beginn der Waldbrände erreichen den TCS regelmäßige Hilfsanfragen von Reisenden, die ihren Ferienaufenthalt unterbrechen oder evakuiert werden mussten. Die meisten hätten ihre Sachen vor der Abreise mitnehmen können. Verletzte oder Verstorbene gäbe es unter den Betroffenen nicht. In der Straße von Hormuz sitzen wegen der anhaltenden gegenseitigen Angriffe der USA und des Irans tausende Seeleute fest. Das UNO-Hochkommissariat geht von mindestens 6000 Menschen auf rund 400 gestrandeten Schiffen aus. Die Seeleute müssten selbst sehen, wie sie an Wasser, Nahrung und medizinische Versorgung kommen, so die UNO. Mindestens 17 Seeleute seien seit Beginn der Angriffe Israels und der USA auf den Iran getötet worden. TikTok gefährdet Kinder und Jugendliche. Zu diesem Schluss kommt die EU-Kommission nach vorläufigen Ermittlungsergebnissen. TikTok weise zu niedrige Schutzstandards auf, wie die Kommission mitteilte. Kritisiert wird unter anderem, dass Fremde die öffentlichen Benutzerkonten von Minderjährigen sehen und die jungen Nutzer auch mit missbräuchlichen Absichten kontaktieren könnten. Sollte sich das Ergebnis der Untersuchung bestätigen und TikTok keine Änderung vornehmen wollen, droht der Plattform eine Geldstrafe. Auf dem Planeten Venus soll es aktive Vulkane geben. Es existierten sichtbare Anzeichen für tektonische Aktivitäten, wie teils riesige Grabenbruchsysteme, teilt die ETH Zürich mit. Sie ähnelten jenen der Erde, wie etwa dem afrikanischen Rift Valley. Auf der Venus gäbe es 10.000 Kilometer lange Gräben. Wann diese Gräben entstanden sind, sei unklar. Forschende nahmen an, dass sie vor über 100 Millionen Jahren gebildet wurden und demnach Überbleibsel aus der Vergangenheit sind.
5: 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Das Wochenende wird heiß, gibt aber zwischendurch auch mal eine Abkühlung. Morgen bis zu 31 Grad, am Sonntag 29 Grad. Aber ab morgen Nachmittag dann erhöhte Regen- und Gewitterneigung. Da kann es also mal einen Regensprutz geben, wenn auch nicht flächendeckend. Genauso dann auch am Sonntag. Schönes Wochenende, ich bin der Marius Füglister. Heidi, hi.
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